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1: Im Moment ist der Himmel meist klar oder nur leicht bewölkt. Die Temperaturen, die gehen bis in der Früh noch runter auf 13 bis stellenweise 6 Grad. Heute am Samstag, da gibt's sonniges Grill- und Badewetter mit nur wenigen harmlosen Wolken. Die Höchstwerte 27 bis 33 Grad. Am Nachmittag breiten sich im Südwesten mehr Wolken aus. In den Alpen gibt's auch erste Gewitter. Am Sonntag erst Sonnenschein, dann ziehen Wolken mit einzelnen Schauern oder Gewittern auf. Dazu ein kräftiger Wind bei 24 bis 29 Grad.
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1: Ich bin Hendrik Daum. In Frankreich und in Spanien breiten sich die großen Waldbrände weiter unkontrolliert aus. An der französischen Atlantikküste mussten mittlerweile schon über 100.000 Menschen ihre Wohnungen oder Ferienunterkünfte verlassen. Da der Wind gedreht hat, bewegen sich die Flammen inzwischen in Richtung Bordeaux. Präsident Macron hat angekündigt, dass die Armee die Löscharbeiten unterstützen soll. Auch in Spanien sind zehntausende Menschen von Evakuierungen betroffen. Eine Schule in Nürnberg ist nach dem Unwetter der vergangenen Woche so schwer beschädigt, dass dort kein Unterricht mehr stattfinden kann. Die Stadt sucht jetzt nach einer Lösung, wo und wie die Grund- und Mittelschüler der Friedrich-Städtler-Schule ab Mitte September unterrichtet werden können. Bis zum Ferienstart soll es jetzt Ausflüge und andere Angebote außerhalb des Schulgebäudes geben.
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0: das Wetter für München und die ganze Region.
1: Im Moment ist der Himmel meist klar oder nur leicht bewölkt. Die Temperaturen, die gehen bis in der Früh noch runter auf 13 bis stellenweise 6 Grad. Heute am Samstag, da gibt's sonniges Grill- und Badewetter mit nur wenigen harmlosen Wolken. Die Höchstwerte 27 bis 33 Grad. Am Nachmittag breiten sich im Südwesten mehr Wolken aus. In den Alpen gibt's auch erste Gewitter. Am Sonntag erst Sonnenschein, dann ziehen Wolken mit einzelnen Schauern oder Gewittern auf. Dazu ein kräftiger Wind bei 24 bis 29 Grad.
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1: Es ist 3 Uhr, ich bin Hendrik Daum. In Frankreich und Spanien greifen die riesigen Waldbrände immer mehr um sich. Insgesamt ließen die Behörden in beiden Ländern über 150.000 Menschen vorsorglich in Sicherheit bringen. Westlich von Madrid haben sich 2 Brände zu einem Großfeuer verschmolzen. Im Süden Frankreich wütet eine ganze Serie von Bränden, der größte westlich von Bordeaux. Hohe Temperaturen, starker Wind und die Trockenheit der Vegetation befördern die Ausbreitung der Flächenbrände. Unter dem Motto Haltung ist hot wird in Berlin heute der Christopher Street Day gefeiert. Nach der Parade für Vielfalt und Menschenrechte wollen die Veranstalter am Brandenburger Tor das bislang größte Programm der Vereinsgeschichte präsentieren. Mehrere hunderttausend Menschen werden erwartet. Damit gehört der Berliner CSD zu den größten in Europa. Nach der milliardenschweren EU-Strafe gegen Google hat US-Präsident Trump mit neuen Zöllen auf Einfuhren aus der Europäischen Union gedroht. Die EU werde für ihr Verhalten einen sehr hohen Preis zahlen, schrieb Trump auf seiner Online-Plattform. Vorgestern hatte die Europäische Kommission gegen den US-Konzern Google eine Rekordstrafe von fast 900 Millionen Euro wegen unfairer Geschäftspraktiken verhängt. Nach dem tödlichen Angriff auf einen Bankmitarbeiter in Regensburg sitzt der mutmaßliche Täter in Untersuchungshaft. Er werde dringend des Mordes und der schweren räuberischen Erpressung verdächtigt, das teilten Polizei und Staatsanwaltschaft mit. Der 20-jährige Deutsche hatte in einer Filiale der Hypovereinsbank im Regensburger Stadtteil Prüfening einen Mitarbeiter mit einem Messer tödlich verletzt. Gegen den Angreifer lag ein Waffenbesitzverbot vor. Er war in der Vergangenheit durch das Mitführen von Messern und Elektroschockern aufgefallen. Der neue Bundestrainer Jürgen Klopp hat sich so einiges vorgenommen. Er will eine neue Mannschaft formen, die die Fans wieder mitreißt, sagte Klopp bei seiner Vorstellung. Er selbst habe großen Respekt vor der Aufgabe, freue sich aber riesig auf die kommende Zeit.
2: Jürgen Klopp hat keine Karriere nach der Nationalmannschaft. Das ist idealerweise der Höhepunkt meiner Karriere, meines Lebens, meines beruflichen Lebens. Ich werde alles da reinlegen, was mir zur Verfügung steht.
1: Klopp unterschrieb einen 4-Jahres-Vertrag. Es ist jetzt 3:15.
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1: Im Moment haben wir keine Meldungen. Ihr habt überall freie Fahrt.
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0: das Wetter für München und die ganze Region.
1: Im Moment ist der Himmel meist klar oder nur leicht bewölkt. Die Temperaturen, die gehen bis in der Früh noch runter auf 13 bis stellenweise 6 Grad. Heute am Samstag, da gibt's sonniges Grill- und Badewetter mit nur wenigen harmlosen Wolken. Die Höchstwerte 27 bis 33 Grad. Am Nachmittag breiten sich im Südwesten mehr Wolken aus. In den Alpen gibt's auch erste Gewitter. Am Sonntag erst Sonnenschein, dann ziehen Wolken mit einzelnen Schauern oder Gewittern auf. Dazu ein kräftiger Wind bei 24 bis 29 Grad.
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1: Ich bin Hendrik Daum. In Frankreich und Spanien greifen die riesigen Waldbrände immer mehr um sich. Insgesamt ließen die Behörden in beiden Ländern über 150.000 Menschen vorsorglich in Sicherheit bringen. Westlich von Madrid haben sich zwei Brände zu einem Großfeuer verschmolzen. Im Süden Frankreich wütet eine ganze Serie von Bränden, der größte westlich von Bordeaux. Hohe Temperaturen, starker Wind und die Trockenheit der Vegetation befördern die Ausbreitung der Flächenbrände. Nach dem tödlichen Angriff auf einen Bankmitarbeiter in Regensburg sitzt der mutmaßliche Täter in Untersuchungshaft. Er werde dringend des Mordes und der schweren räuberischen Erpressung verdächtigt, das teilten Polizei und Staatsanwaltschaft mit. Der 20-jährige Deutsche hat in einer Filiale der Hypovereinsbank im Regensburger Stadtteil Prüfening einen Mitarbeiter mit einem Messer tödlich verletzt. Gegen den Angreifer lag ein Waffenbesitzverbot vor. Er war in der Vergangenheit durch das Mitführen von Messern und Elektroschockern aufgefallen.
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1: Jetzt in der Früh, da hat es ziemlich abgekühlt bei 13 bis stellenweise 6 Grad. Davon sollte man sich aber nicht täuschen lassen, denn der heutige Samstag, der beschert uns sonniges und heißes Grill- und Badewetter bei 27 bis 33 Grad. Morgen am Sonntag erst Sonnenschein, dann aber ziehen Wolken mit einzelnen Schauern oder auch Gewittern auf. Dazu wird ein kräftiger Wind bei nicht mehr ganz so heißen 24 bis 29 Grad.
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1: Es ist 4 Uhr, ich bin Hendrik Daum. Politiker der Opposition haben die Personalveränderungen in der Bundesregierung kritisiert. Nach einem verpatzten Jahr Schwarz-Rot ziehe Bundeskanzler Merz in seiner Koalition jetzt die Reißleine. Das erklärten die Grünen-Fraktionsvorsitzenden Hasselmann und Dröge. Der parlamentarische Geschäftsführer der AfD-Bundestagsfraktion Baumann sagte, diese Regierung demontiere sich auf offener Bühne selbst. Und von der Linken heißt es, Deutschland brauche keinen Kabinettsumbau, sondern eine andere Politik. In Frankreich und Spanien geraten die riesigen Waldbrände immer mehr außer Kontrolle. In Frankreich mussten bereits rund 110.000 Menschen ihre Häuser verlassen. In Spanien sind weitere 60.000 von den Bränden betroffen. Im Süden Frankreichs wütet eine ganze Serie von Bränden. Der größte westlich von Bordeaux und westlich von Madrid haben sich zwei Brände zu einem Großfeuer verschmolzen. Hohe Temperaturen, starker Wind und die Trockenheit der Vegetation fachen die Flächenbrände immer weiter an. Der Hollywood-Konzern Paramount setzt den umstrittenen Kauf des Konkurrenten Warner Brothers vorerst aus. 12 US-Bundesstaaten und die Drehbuchautorengewerkschaft waren mit Wettbewerbsklagen gegen die Fusion vorgegangen. Der Rechtsstreit hat zusätzliche Relevanz, weil Kritiker der Regierung von US-Präsident Trump befürchten, dass der zu Warner gehörende Nachrichtensender CNN unter dem Dach von Paramount die redaktionelle Unabhängigkeit verlieren könnte. Mehrere tausend Menschen haben am Abend auf Picknickdecken und Campingstühlen das Open-Air-Konzert im Rahmen der Bayreuther Festspiele besucht. Das Orchester spielte etwa den Karfreitagszauber aus Parsifal. Die Bayreuther Festspiele feiern ihr 150. Jubiläum. Heute Abend wird es deshalb zum Auftakt keine Operninszenierung geben. Gespielt wird unter der Leitung von Christian Thielemann Beethovens 9. Symphonie. Bei der Tour de France hat Titelverteidiger Tadej Pogacar die spektakuläre 19. Etappe gewonnen mit der Bergankunft im legendären Skiort Alpe d'Huez. Damit konnte der Slowene seine Gesamtführung weiter ausbauen und steht vor seinem 5. Gesamtsieg. Das Radrennen endet morgen in Paris. Es ist jetzt kurz nach 4.
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1: Zwei Meldungen haben wir. Einmal die A71 Suhl Richtung Schweinfurt. Bitte aufpassen zwischen Rentwertshausen und Mellrichstadt. Da liegt ein totes Tier auf der Fahrbahn. Und dann haben wir noch die A73 Suhl Bamberg. Hier in beiden Richtungen Gefahr durch Menschen auf der Straße zwischen Lichtenfeld Süd und Bad Staffelstein Kurzentrum.
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0: Wetter für München und die ganze Region.
1: Jetzt in der Früh, da hat es ziemlich abgekühlt bei 13 bis stellenweise 6 Grad. Davon sollte man sich aber nicht täuschen lassen, denn der heutige Samstag, der beschert uns sonniges und heißes Grill- und Badewetter bei 27 bis 33 Grad. Morgen am Sonntag erst Sonnenschein, dann aber ziehen Wolken mit einzelnen Schauern oder auch Gewittern auf. Dazu wird ein kräftiger Wind bei nicht mehr ganz so heißen 24 bis 29 Grad.
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0: Ich bin Hendrik Daum. Politiker der Opposition haben die Personalveränderungen in der Bundesregierung kritisiert. Nach einem verpatzten Jahr Schwarz-Rot ziehe Bundeskanzler Merz in seiner Koalition jetzt die Reißleine. Das erklärten die Grünen-Fraktionsvorsitzenden Hasselmann und Dröge. Der parlamentarische Geschäftsführer der AfD-Bundestagsfraktion Baumann sagte, diese Regierung demontiere sich auf offener Bühne selbst. Und von der Linken heißt es, Deutschland brauche keinen Kabinettsumbau, sondern eine andere Politik. Mehrere tausend Menschen haben am Abend auf Picknickdecken und Campingstühlen das Open-Air-Konzert im Rahmen der Bayreuther Festspiele besucht. Das Orchester spielte etwa den Karfreitagszauber aus Parsifal. Die Bayreuther Festspiele feiern ihr 150. Jubiläum. Heute Abend wird es deshalb zum Auftakt keine Operninszenierung geben. Gespielt wird unter der Leitung von Christian Thielemann Beethovens 9. Symphonie.
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0: Das Wetter für München und die ganze Region.
1: Jetzt in der Früh, da hat es ziemlich abgekühlt bei 13 bis stellenweise 6 Grad. Davon sollte man sich aber nicht täuschen lassen, denn der heutige Samstag, der beschert uns sonniges und heißes Grill- und Badewetter bei 27 bis 33 Grad. Morgen am Sonntag erst Sonnenschein, dann aber ziehen Wolken mit einzelnen Schauern oder auch Gewittern auf. Dazu wird ein kräftiger Wind bei nicht mehr ganz so heißen 24 bis 29 Grad.
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1: Es ist 5 Uhr, ich bin Hendrik Daum. Einen schönen guten Morgen. In Frankreich und Spanien greifen die riesigen Waldbrände immer mehr um sich. Insgesamt ließen die Behörden in beiden Ländern über 150.000 Menschen vorsorglich in Sicherheit bringen. Westlich von Madrid haben sich zwei Brände zu einem Großfeuer verschmolzen. Im Süden Frankreich wütet eine ganze Serie von Bränden, der größte westlich von Bordeaux. Hohe Temperaturen, starker Wind und die Trockenheit der Vegetation befördern die Ausbreitung der Flächenbrände. Der Sozialverband Deutschland hat den neuen Gesundheitsminister Linnemann aufgefordert, die Arbeit des Ministeriums neu auszurichten. Verbandschefin Engelmeier sagte den Funke-Medien, erster Akt müsse es sein, die Gesundheitsreform zu überdenken. Da gehe es um die erheblichen Leistungskürzungen und Mehrbelastungen für die Versicherten. Eine Schule in Nürnberg ist nach dem Unwetter der vergangenen Woche so schwer beschädigt, dass dort kein Unterricht mehr stattfinden kann. Die Stadt sucht jetzt nach einer Lösung, wo und wie die Grund- und Mittelschüler der Friedrich-Städtler-Schule ab Mitte September unterrichtet werden können. Bis zum Ferienstart soll es jetzt Ausflüge und andere Angebote außerhalb des Schulgebäudes geben. Durch die Straßen von Berlin zieht heute wieder die Parade zum Christopher Street Day. Ziel ist das Brandenburger Tor, wo eine Abschlusskundgebung mit Bühnenprogramm geplant ist. Auch in anderen Städten wie Stuttgart und Mainz gibt es heute CSD-Umzüge. Mehr von Jan-Henner Reitze.
2: Tanzen auf der Straße, schräge Kostüme, gern auch mal freizügig in allen Farben des Regenbogens. Gleichberechtigung, sexuelle Vielfalt, aber auch Party. Zurück geht das alles auf den Aufstand von Schwulen gegen Polizeigewalt in der Christopher Street in New York. In Berlin steht die Parade in diesem Jahr unter dem Motto Haltung ist hot. Bei der Abschlusskundgebung am Brandenburger Tor singt unter anderem Sarah Connor.
1: US-Präsident Trump hat der EU wegen einer Wettbewerbsstrafe gegen den Google-Konzern mit Vergeltung gedroht. Trump erklärte, weil die EU amerikanische Unternehmen so wörtlich ausraube, müsse sie jetzt mit zusätzlichen Zöllen rechnen. Die Europäische Union hatte gegen Google eine Rekordstrafe von 890 Millionen Euro verhängt. Nach Ansicht der EU-Kommission hat das Unternehmen mit seiner Suchmaschine Wettbewerbsregeln verletzt und die Konkurrenz benachteiligt. Es ist jetzt kurz nach 5.
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1: Eine Meldung haben wir von der A96 Lindau Richtung München. Bitte aufpassen zwischen Aitrach und dem Kreuz Memmingen. Hier gab es einen Unfall.
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1: Jetzt in der Früh, da hat es ziemlich abgekühlt bei 13 bis stellenweise 6 Grad. Davon sollte man sich aber nicht täuschen lassen, denn der heutige Samstag, der beschert uns sonniges und heißes Grill- und Badewetter bei 27 bis 33 Grad. Morgen am Sonntag erst Sonnenschein, dann aber ziehen Wolken mit einzelnen Schauern oder auch Gewittern auf. Dazu mit ein kräftiger Wind bei nicht mehr ganz so heißen 24 bis 29 Grad.
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1: Ich bin Hendrik Daum. Einen schönen guten Morgen. In Frankreich und Spanien greifen die riesigen Waldbrände immer mehr um sich. Insgesamt ließen die Behörden in beiden Ländern über 150.000 Menschen vor.

0: vorsorglich in Sicherheit bringen. Westlich von Madrid haben sich zwei Brände zu einem Großfeuer verschmolzen. Im Süden Frankreich wütet eine ganze Serie von Bränden, der größte westlich von Bordeaux. Hohe Temperaturen, starker Wind und die Trockenheit der Vegetation befördern die Ausbreitung der Flächenbrände. Eine Schule in Nürnberg ist nach dem Unwetter der vergangenen Woche so schwer beschädigt, dass dort kein Unterricht mehr stattfinden kann. Die Stadt sucht jetzt nach einer Lösung, wo und wie die Grund- und Mittelschüler der Friedrich-Städtler-Schule ab Mitte September unterrichtet werden können. Bis zum Ferienstart soll es jetzt Ausflüge und andere Angebote außerhalb des Schulgebäudes geben.
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0: Ich bin Stefan Schütz. Guten Morgen. In Frankreich und Spanien geraten die riesigen Waldbrände immer mehr außer Kontrolle. In Frankreich mussten bereits rund 110.000 Menschen ihre Häuser verlassen. In Spanien sind 60.000 von den Bränden betroffen. Im Süden Frankreichs wütet eine ganze Serie von Bränden, der größte westlich von Bordeaux. Und westlich von Madrid haben sich zwei Brände zu einem Großfeuer vereinigt. Weil Thorsten Frey neuer Fraktionschef der Union werden soll, bildet Kanzler Merz ja sein Kabinett um. Das läuft aber alles andere als glatt. Jetzt hat sich auch Frey dazu geäußert. Thomas Brockt berichtet.
1: Das Ganze sei einfach Pech gewesen, sagte Frey in Stuttgart. Das gäbe es auch in der Spitzenpolitik. Es geht um die Hängepartie bei der Besetzung des Verkehrsministeriums. Minister Schnieder hatte einigen Abgeordneten schon mitgeteilt, dass er entlassen wird. Als der Kanzler dann vor die Presse trat, passierte das aber nicht, weil der vorgesehene Nachfolger Günzler kurzfristig abgesagt hatte. Wie es nun weitergeht, ist offen.
0: Das Institut der deutschen Wirtschaft warnt in einer Studie davor, sich neue Gasheizungen einbauen zu lassen. Die jährlichen Heizkosten würden sich bei diesem Heizungstyp bis 2040 fast verdoppeln. Stattdessen wird empfohlen, Wärmepumpen zu nutzen. Anlass für die Studie ist das neue Heizungsgesetz der Bundesregierung. Dieses stellt es jedem frei, welche Heizung

0: Heizungsart in Gebäuden zum Einsatz kommen soll. Tausende Menschen haben am Abend auf Picknickdecken und Campingstühlen das Open-Air-Konzert im Rahmen der Bayreuther Festspiele besucht. Das Orchester spielte etwa den Karfreitagszauber aus Parsival. Die Bayreuther Festspiele feiern ihr 150. Jubiläum. Heute Abend wird es deshalb zum Auftakt keine Operninszenierung geben. Gespielt wird unter der Leitung von Christian Thielemann Beethovens 9. Symphonie.
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2: In München am Deutschen Museum sind 16 Grad, 13 in Maisach im Landkreis Fürstenfeldbruck und aktuell 12 in Pfaffenhofen an der Ilm. Aber es wird ein perfekter Sommertag, auch wenn es jetzt noch frisch ist. Heute Sonne pur und bis zu 33 Grad möglich. Morgen ziehen auch mal kurze Schauer oder Gewitter durch, aber auch die Sonne zeigt sich ab und zu. Es werden bis zu 26 Grad. Der zuverlässige Verkehrsservice für München und die Region. Bitte Vorsicht auf der A99 Ost Richtung Salzburg. Zwischen Haar und Hohenbrunn Gegenstände auf der Fahrbahn. Hier liegen Heuballen. A95 Garmisch-Partenkirchen Richtung München. In Höhe Dreieck Starnberg ein Unfall. Und A8 Salzburg Richtung München. Zwischen Weyern und Holzkirchen eine ungesicherte Unfallstelle. Hier ist der Standstreifen blockiert.
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2: Blitzer sind uns im Moment noch keine gemeldet. Wenn ihr irgendwas entdeckt habt, ruft einfach kurz durch oder schickt eine WhatsApp-Nachricht an München 4433 4433. Dankeschön.
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2: Schön, dass ihr mit dabei seid. Ja, wer jetzt schon wach ist, kann heute der Erste am Badesee sein oder auf dem Berg, im Freibad, im Straßencafé oder einfach nur pünktlich in der Arbeit. Schreibt mir gerne, warum ihr schon wach oder unterwegs seid. Der Arabella München Studio Chat 4433 4433. Wir starten jetzt auf jeden Fall gemeinsam rein ins Wochenende mit mehr 80ern und mehr 90ern. Depeche Mode sind gleich mit dabei und hier sind Aha!

Geniale Stimme und geniale Songs. Sogar Ed Sheeran ist neidisch, hat er jetzt in einem Interview gesagt auf Alex Warren. Das war er mit Fever Dream. Samstagmorgen, 17:45 gleich. Da hört ihr bei uns immer, was wichtig ist in München und der Region heute oder am Wochenende. Zum Beispiel braucht ihr im Münchner Westen richtig gute Nerven, wenn ihr mit der S-Bahn unterwegs seid. In Pasing wird nämlich an 23 Weichen gearbeitet und deswegen geht auf der Stammstrecke so gut wie nix. Die wichtigsten Einschnitte für euch. Die S3 fällt zwischen Lochhausen und der Hackerbrücke komplett aus. Die S4 fährt nur bis Pasing. Die S8 zum Flughafen lässt Pasing links liegen. Also vor eurer Fahrt am besten mal in die S-Bahn-App schauen und dann schauen, was läuft und was nicht. Aber nach der schlechten jetzt die gute Nachricht. Es gibt im Glockenbachviertel das erste Reichenbach-Straßenfest dieses Wochenende. Mit Live-Musik, mit Drinks und dem Motto nicht größer, nicht lauter, einfach näher. Das klingt doch nett. Heute und morgen von 12 bis 22 Uhr bei freiem Eintritt. 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Jetzt mehr 80er und mehr 90er für euren Start ins Wochenende.

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13: Das Wetter für München und die ganze Region um gleich 6:30. An der Theresienwiese messen wir 15 Grad. Erst 12 Grad in Gilching im Landkreis Starnberg und 11 in Landshut. Also eine ganz schön frische Nacht war das, aber der Tag wird heiß. Wenn die Sonne dann so richtig scheint, wärmt sie gleich alles auf und wir knacken örtlich sogar wieder die 30 Grad Marke heute. Morgen ziehen auch mal ein paar Schauer und Gewitter durch, aber auch da scheint zwischendrin die Sonne bei maximal 26 Grad.
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13: Der zuverlässige Verkehrsservice. Bitte Vorsicht auf der A99 Ost Richtung Salzburg. Zwischen Haar und Hohenbrunn liegen Gegenstände auf der Fahrbahn. Und A95 Garmisch-Partenkirchen Richtung München auf Höhe Dreieck Starnberg. Ein Unfall hier, bitte auch Vorsicht. Kommt gut und sicher an.
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13: Im Moment haben wir noch keine Blitzer gemeldet. Wenn ihr was entdeckt habt, ruft kurz durch oder schickt eine WhatsApp-Nachricht an München 4433 4433. Vielen Dank schon mal.
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Die Eurythmics Love is a Stranger auf Arabella München. 20 vor 7 vorbei. Die einen müssen schon arbeiten so früh am Samstagmorgen. Die anderen fahren vielleicht in Urlaub. Wenn ihr gerade unterwegs seid, dann ganz viel Spaß euch. 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
11: Am Flughafen München 15 Grad aktuell, 12 Grad meldet Puchheim im Landkreis Fürstenfeldbruck, 13 Grad in Anzing im Landkreis Ebersberg. Aber es wird noch heiß heute, Badewetter gibt's mit örtlich über 30 Grad und Sonne pur. Erst morgen ziehen wieder kurze Schauer oder Gewitter durch, aber auch da zeigt sich zwischendrin die Sonne und es werden bis zu 27 Grad. Soweit das Wetter und jetzt die Arabella München Nachrichten.
12: Ich bin Stefan Schütz. Guten Morgen. In immer mehr Ländern in Südeuropa wüten große Waldbrände. Etwa im süditalienischen Kalabrien, in Spanien westlich von Madrid und in Frankreich westlich von Bordeaux. Aus Frankreich berichtet Michael Evers.
13: Schwierige Wetterbedingungen mit kräftigen Windböen erschweren für die Feuerwehr in beiden Ländern die Löscharbeiten. Über Tage wurden in Frankreich weitere Orte und tausende Urlauber evakuiert, teils auch per Schiff. Die Einsatzkräfte versuchen vor allem mit Löschflugzeugen, dem Feuer Herr zu werden. Auch in Spanien wird mit weiteren Evakuierungen gerechnet, während Tausende bereits in Notunterkünften darauf warten, wann sie zurück können.
12: In Berlin wird es heute bunt und laut. Zum Christopher Street Day rechnen die Organisatoren mit hunderttausenden Teilnehmern. Vorstandsmitglied Thomas Hoffmann sagte, queere Menschen stünden weltweit unter mehr Druck. Bestehende Rechte würden teils zurückgedreht. Auch Hasskriminalität nehme zu. Unter dem Motto »Haltung ist hot« soll die Demonstration heute Mittag starten und zum Brandenburger Tor ziehen. Der Hersteller Jutro weitet den Rückruf einer Bio-Bärenmischung aus, die bei Lidl verkauft worden ist. Grund der Verdacht auf eine Verunreinigung mit Noroviren. Betroffen ist das Tiefkühlprodukt der Marke Freshuna. Verbraucher sollen es nicht essen. Noroviren können starken Brechdurchfall und erheblichen Flüssigkeitsverlust auslösen. Die Ware kann in allen Lidl-Filialen zurückgegeben werden, auch ohne Kassenzettel. US-Präsident Trump droht der EU mit zusätzlichen Zöllen. Der Grund? Die EU-Kommission hat gegen den Google-Konzern eine Rekordstrafe von 890 Millionen Euro verhängt. Nach Ansicht der Kommission hat Google mit seiner Suchmaschine Wettbewerbsregeln verletzt und Konkurrenten benachteiligt. Trump wirft der EU vor, amerikanische Unternehmen auszurauben, deshalb müsse sie jetzt mit Vergeltung rechnen.
11: Der zuverlässige Verkehrsservice für München und die Region. A8 Richtung Salzburg. Zwischen Rosenheim und Rohrdorf gefahr durch einen kaputten PKW. Der rechte Spur ist blockiert. Und hier staut sich's auch schon zwischen Dreieck Inntal und Rohrdorf auf 3 Kilometern. Es dauert 12 Minuten länger. A99 Ost Richtung Salzburg. Zwischen Haar und Hohenbrunn ist der Standstreifen blockiert. Hier liegen Heuballen. Und A95 Garmisch-Partenkirchen

0: Richtung München in Höhe Dreieck Starnberg. Ein Unfall. Bitte Vorsicht hier.
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0: Aktuell ist ein Blitzer in München und der Region. Ist noch alles blitzsauber? Oder habt ihr schon was entdeckt? Dann ruft doch kurz an oder schickt eine WhatsApp-Nachricht an München 4433 4433. Danke schon mal.
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0: Und mit guten Nachrichten für alle Autofahrer in München. Der Luise-Kieselbach-Tunnel ist wieder freigegeben. Yay, ihr könnt wieder durch. Eine Woche früher als geplant sind die Bauarbeiten fertig. Das ist schon mal super. Eine Staufalle weniger. Wo ihr dafür gerade richtig starke Nerven braucht, darüber sprechen wir gleich nach mehr 80ern und mehr 90ern. Charles and Eddie hören wir gleich mit Would I Lie to You? Und wir starten mit Cyndi Lauper. She Bop.

Meine Songs klingen immer gleich nach Sommerurlaub. Alvaro Soler mit La Cintura. Samstagmorgen, 7:15. Gute Nachrichten, in der Stadt gibt es eine Staufalle weniger. Der Luise-Kieselbach-Tunnel ist wieder frei. Dafür kommt's dicke auf der S-Bahn-Stammstrecke dieses Wochenende. In Pasing wird an gleich 23 Weichen gleichzeitig gearbeitet. Deswegen geht so gut wie nichts mehr. Die S6 ist an diesem Wochenende die einzige Linie, die komplett regulär durch die ganze Stammstrecke durchfährt. Die S8 fährt zum Beispiel zum Hauptbahnhof, lässt Pasing aber aus. Also bitte, wenn ihr unterwegs seid, schaut einfach kurz vorher noch in die S-Bahn-App, was wohin fährt. Jetzt weg von den Baustellen, ab ins Karussellvergnügen. Am Maria-Hilf-Platz startet heute die Jakobiduld. Das heißt, 9 Tage bekommt ihr hier alles vom Sparschäler über echte Antiquitäten bis hin zu handgetöpfertem Geschirr. Und natürlich gibt es auch alles gegen den Hunger, zum Beispiel Steckerfisch und Dampfnudeln. Sehr schön ist immer eine Runde Riesenrad. Und noch ein Tipp gegen die Sommerhitze. Gegenüber der Maria-Hilf-Kirche gibt es am Brunnen kostenloses Trinkwasser. Was heute sonst noch alles wichtig ist, hört ihr bei uns im Programm und das steht auch online für euch auf radioarabella.de. Jetzt mehr 80er und mehr 90er für den Start in den Tag mit Genesis und hier sind Cameo.

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16: Das Wetter für München und die ganze Region. Am Sendlinger Tor sind 16 Grad aktuell. 13 meldet Poing im Landkreis Ebersberg und 14 sind es in Tutzing am Starnberger See. Die Sonne gibt heute Vollgas. Es werden 30, örtlich sogar bis zu 33 Grad. Am Alpenrand gibt es am Abend einzelne Gewitter. Morgen dann auch bei uns überall immer mal wieder Schauer oder Gewitter, aber auch Sonne ist mit dabei bei maximal 27 Grad.
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16: Der zuverlässige Verkehrsservice für München und die Region. Auf der A8 Richtung Stuttgart kommt es zu Behinderungen durch einen defekten PKW zwischen Rosenheim und Rohrdorf. Da ist die rechte Spur blockiert. Hier staut es sich auch aktuell. A8 München Richtung Salzburg zwischen Rosenheim West und Rohrdorf. Auf 5 Kilometern staut es sich. 25 Minuten dauert es hier länger. A99 Ost Richtung Salzburg zwischen Haar und Hohenbrunn. Hier liegen immer noch die Heuballen auf dem Standstreifen. Und auch auf der A95 Garmisch-Partenkirchen Richtung München kommt es zu Behinderungen nach einem Unfall in Höhe Dreieck Starnberg.
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16: Im Moment noch keine Blitzer gemeldet oder habt ihr schon was entdeckt? Dann ruft doch einfach mal kurz an oder schickt uns eine WhatsApp-Nachricht und warnt die anderen vor. Unter München 4433 4433. Dankeschön.
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0: Mary had one night in Bangkok. Mehr 80er heute an diesem Samstag. Das wird ein richtig schöner Sommertag, wenn ihr sagt, oh ja, aber immer nur baden. Okay, hier kommen noch zwei andere Tipps für euch. Heute ab 11 Uhr zum Beispiel Sommerfest im Tierheim München. Es gibt einen Flohmarkt, eine Tombola, Essen und Vorträge. Außerdem einen Teamwettbewerb Mensch und Hund. Da ist der Eintritt frei. Und in der Region geht's in Ebersberg heute so richtig ab. Beim Rasenmäher- und Bulldoggrennen in Landsham. Da gibt's jede Menge Gaudi. Der Eintritt kostet 5 Euro, aber da ist auch schon ein Getränk mit drin. Auch hier geht's um 11 los. Noch mehr Tipps für euer Wochenende findet ihr immer online bei uns in unserem extra großen Veranstaltungskalender auf radioarabella.de.
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5: In München am Friedensengel 17 Grad, 14 in Gauting im Landkreis Starnberg und 16 in Landsberg am Lech. Heute dauert es ein bisschen, bis die Temperaturen so richtig in Fahrt kommen, aber am Nachmittag werden es dann doch 30, örtlich sogar bis zu 33 Grad und dazu Sonne pur heute. Morgen sind auch mal ein paar kurze Schauer oder Gewitter mit dabei, aber es werden trotzdem bis zu 27 Grad, weil auch die Sonne am Nachmittag scheint. Montag auch noch wechselhaft und dann kommt die nächste Hitzewelle. Soweit das Wetter und jetzt die Arabella München Nachrichten.
8: Ich bin Stefan Schütz. Guten Morgen. In Frankreich und Spanien geraten die riesigen Waldbrände zunehmend außer Kontrolle. In Frankreich mussten bereits rund 200.000 Menschen ihre Häuser und Unterkünfte verlassen, darunter auch Touristen. In Spanien sind weitere 60.000 von den Bränden betroffen. Im Süden Frankreichs wütet eine ganze Serie von Bränden, der größte westlich von Bordeaux und westlich von Madrid haben sich zwei Brände zu einem Großfeuer vereinigt. Trotz der Sperre der Straße von Hormuz im Iran ist die Ölversorgung Europas gesichert. Das sagte die Ökonomin Franziska Holz vom Institut für Wirtschaftsforschung. Tine Klimach berichtet.
9: Der Preis für Rohöl schießt weiter in die Höhe. Zuletzt lag er bei rund 100 Dollar pro Barrel. Zum Vergleich, vor dem Ausbruch des Irankriegs Ende Februar lag der Preis bei rund 66 Euro pro Barrel. Neue Entlastungen wird es auch erstmal nicht geben. Das hat Wirtschaftsministerin Reiche diese Woche noch einmal klargestellt. Der Tankrabatt hat viele Milliarden gekostet und dafür ist jetzt kein weiteres Geld mehr da.
8: Unter dem Motto Haltung ist hot wird in Berlin heute der Christopher Street Day gefeiert. Nach der Parade für Vielfalt und Menschenrechte wollen die Veranstalter am Brandenburger Tor das bislang größte Programm der Vereinsgeschichte präsentieren. Mehrere hunderttausend Menschen werden erwartet. Damit gehört der Berliner CSD zu den größten in Europa. Der Christopher Street Day erinnert an einen Aufstand der homosexuellen Community gegen Polizeigewalt 1969 in New York. Eine Schule in Nürnberg ist nach dem Unwetter der vergangenen Woche so schwer beschädigt, dass dort kein Unterricht mehr stattfinden kann. Die Stadt sucht jetzt nach einer Lösung, wo und wie die Grund- und Mittelschüler der Friedrich-Städler-Schule ab Mitte September unterrichtet werden können. Bis zum Ferienstart soll es jetzt Ausflüge und andere Angebote außerhalb des Schulgebäudes geben.
5: Der zuverlässige Verkehrsservice für München und die Region. Bitte Vorsicht auf der A8, München Richtung Salzburg. Zwischen Rosenheim-West und Fraßdorf 6 Kilometer stockend, hier dauert es 12 Minuten länger. Auf der A99 Ost Richtung Salzburg zwischen Haar und Hohenbrunn immer noch der Standstreifen blockiert. Hier liegen Heuballen.
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5: Blitzer sind uns noch keine gemeldet. Wenn ihr welche entdeckt habt, ruft an oder schickt eine WhatsApp-Nachricht an München 4433 4433. Vielen Dank.
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1: Schön, dass ihr mit dabei seid. Nach Jahren ohne Stimme endlich das große Comeback. Dann aber mit Nasennebenhöhlenentzündung. Bon Jovi musste eins seiner Madison Square Garden Konzerte jetzt vorzeitig abbrechen. Er meinte aber zu den Fans, werft eure Tickets nicht weg, ich lasse mir was einfallen. Der Arme, hier ist er mit einem Riesenhit aus den 80ern.

Der Samstagmorgen, gleich 7:45. Ihr hört bei uns alles, was wichtig ist in München und der Region. Im Münchner Westen braucht ihr zum Beispiel richtig gute Nerven dieses Wochenende, wenn ihr mit der S-Bahn fahrt. In Pasing wird an gleich 23 Weichen gearbeitet und deswegen geht auf der Stammstrecke fast gar nichts mehr. Zwischen Pasing und Ostbahnhof fährt nur die S6. Also, wenn es heute geht, lieber am Badesee liegen bleiben. Oder auf jeden Fall rechtzeitig in die S-Bahn-App schauen, was wann fährt. Oder ihr bleibt in der Stadt. Da gibt es dieses Wochenende auch was Schönes, nämlich eine Premiere. Das erste Reichenbach-Straßenfest wird gefeiert im Glockenbachviertel mit Live-Musik heute und morgen von 12 bis 22 Uhr bei freiem Eintritt. Und was sonst noch alles wichtig ist, hört ihr bei uns im Programm oder findet ihr online auf radioarabella.de. Einen schönen Samstag mit Arabella München.

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10: Das Wetter für München und die ganze Region um genau 8:30. Am Olympiapark sind 17 Grad mittlerweile. Das gleiche meldet Pöcking im Landkreis Starnberg und 16 Grad sind es in Erding. Dazu wird es heute heiß. Badewetter mit örtlich über 30 Grad und Sonne pur. Erst morgen ziehen wieder kurze Schauer oder Gewitter durch. Aber auch da zeigt sich zwischendurch die Sonne und es werden immerhin bis zu 27 Grad.
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10: Der zuverlässige Verkehrsservice für München und die Region mit nur einer Meldung von der A8 Richtung Salzburg zwischen Dreieck Inntal und Fraßdorf 9 Kilometer stockend. Hier dauert es 10 Minuten länger.
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10: Im Moment sind uns noch keine Blitzer gemeldet. Wenn ihr was entdeckt habt, ruft einfach kurz durch oder schickt eine WhatsApp-Nachricht an München 4433 4433. Dankeschön.
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Mehr 80er und mehr 90er für euer Wochenende auf Arabella München. Und das hier ist mein persönlicher Held der Woche. Bruno Schmaus, 79 Jahre alt, Rentner aus Pullach mit sehr großem schauspielerischen Talent. Zum wiederholten Mal haben Betrüger versucht, ihn am Telefon reinzulegen. Beim letzten Mal hat ihm sein angeblicher Sohn ins Telefon geheult. Dann kam der angebliche Polizist in die Leitung und meinte, Bruno muss jetzt sofort 80.000 Euro überweisen, weil der Sohn in einen ganz schlimmen Unfall verwickelt war. Aber der Bruno, gar nicht dumm, hält die Betrüger so lange hin, bis sie direkt der echten Polizei übergeben werden konnten. Und zwar mit einer Oscar-Reifenshow. Er sagt selber, da habe ich richtig Vollgas gegeben mit dem Theater. Und das Krasse ist, das war jetzt schon das vierte Mal, dass er solche Betrüger mit seinem Schauspieltalent eiskalt überführt hat. Steht da natürlich ja auch immer in allen Zeitungen. Deswegen sein Tipp an die Betrüger von morgen. Die sollen mich besser erstmal googeln, bevor sie wieder anrufen. Genial, oder? Der Bruno. Hier ist der George Harrison.

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3: 19 Grad sind es am Stachus in München aktuell, 18 in Solling im Landkreis Freising und auch 18 meldet Diesen am Ammersee. Es wird ein super Sommertag heute mit bis zu 33 Grad. Nur am Alpenrand kann es am Abend mal gewittern, ansonsten bleibt es heute trocken. Morgen vielerorts kurze Schauer oder Gewitter, aber auch Sonne bei maximal 27 Grad. Soweit das Wetter und jetzt die Arabella München Nachrichten.

0: Ich bin Stefan Schütz. Guten Morgen. Frankreich und Spanien kämpfen weiter gegen Waldbrände. Zehntausende mussten inzwischen ihre Unterkünfte verlassen, darunter auch Touristen. Ein Ende ist nicht abzusehen. Bundeskanzler Merz hat Frankreich Unterstützung angeboten. Katrin Müller berichtet.
1: Die Waldbrände hätten verheerende Auswirkungen und er habe Präsident Macron sein Mitgefühl ausgesprochen, schrieb Merz auf der Plattform X. Die Küste bei Bordeaux ist auch bei deutschen Touristen beliebt. Laut der Behörden breiten sich die Flammen auch Richtung Stadt aus. Der Flughafen von Bordeaux wurde wegen der Rauchentwicklung bereits geschlossen. Spanien hat wegen der Brände für die Umgebung der Hauptstadt Madrid und eine weitere Region den Notstand ausgerufen.
0: US-Präsident Trump droht der EU mit zusätzlichen Zöllen. Der Grund: Die EU-Kommission hat gegen den Google-Konzern eine Rekordstrafe von fast 900 Millionen Euro verhängt. Nach Ansicht der Kommission hat Google mit seiner Suchmaschine Wettbewerbsregeln verletzt und Konkurrenten benachteiligt. Trump wirft der EU vor, amerikanische Unternehmen auszurauben, deshalb müsse sie jetzt mit Vergeltung rechnen. Mit einem Festakt und Musik von Beethoven feiern die Bayreuther Festspiele ihr Gründungsjubiläum. Vor 150 Jahren veranstaltete der Komponist Richard Wagner zum ersten Mal sein heute weltbekanntes Opernfestival. Um 18 Uhr wird es zum Festspielauftakt keine Operninszenierung geben. Das Orchester spielt Beethovens 9. Symphonie. Davor ist eine Gedenkveranstaltung für während des Nationalsozialismus verfolgte jüdische Musiker geplant. In Berlin wird es heute bunt und laut. Zum Christopher Street Day rechnen die Organisatoren mit hunderttausenden Teilnehmern. Vorstandsmitglied Thomas Hoffmann sagte, queere Menschen stünden weltweit unter mehr Druck. Bestehende Rechte würden teils zurückgedreht, auch Hasskriminalität nehme zu. Unter dem Motto Haltung ist hot soll die Demonstration heute Mittag starten und zum Brandenburger Tor ziehen.
2: Der zuverlässige Verkehrsservice für München und die Region. A9 Nürnberg Richtung München zwischen Allershausen und der Raststätte Fürholzen West ein Unfall. Hier ist die linke Spur blockiert. A92 München Deggendorf. Vorsicht zwischen Moosburg Süd und Moosburg Nord in beiden Richtungen. Rehe auf der Fahrbahn. Das waren die Gefahrenmeldungen. Jetzt noch die A8 Richtung Salzburg zwischen Kreuz München Süd und Holzkirchen. 5 Kilometer stockend. Dann die A95 München Richtung Garmisch-Partenkirchen zwischen Penzbeck, Iffeldorf und Sindelsdorf. 2 Kilometer Stau. Hier dauert es eine Viertelstunde länger. Und am mittleren Ring geht's auch schon wieder los mit dem Stau zwischen Dachauer Straße und Donnersberger Brücke. Hier dauert's 12 Minuten länger.
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2: Die aktuellsten Blitzer in München oder der Region. Da haben wir einen in der Würmtalstraße in München stadtauswärts. Danke Gerd fürs Melden. Und im Landkreis Starnberg am Paradies zwischen Starnberg und Feldafingen gegenüber vom Kiosk wird auch geblitzt. Und gerade noch reingekommen, stadtauswärts Iflandstraße. Vielen Dank Markus fürs Melden. Noch mehr Blitzer findet ihr auch in der kostenlosen Arabella München App. Und wenn ihr einen seht, dann schickt ihn uns gerne an München 4433 4433 oder einfach kurz anrufen.
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1: Und mit Sommerfeeling. Gleich der einzige Sänger, der jemals bei Wetten, dass eine Zugabe geben musste. Kann man sich gar nicht vorstellen, oder? Und das war ein Münchner im weißen Anzug, nämlich Lou Bega mit seinem Mambo Number 5. Vorher die Frau, bei der er auch schon im Vorprogramm gespielt hat. Hier ist Cher mit mehr 80ern.

München. In der Stadt gibt's zum Glück eine Staufeile weniger. Der Luise-Kieselbach-Tunnel ist wieder frei. Dafür kommt's wieder dicke auf der S-Bahn-Stammstrecke. In Pasing wird an gleich 23 Weichen gearbeitet. Deswegen geht hier so gut wie gar nichts mehr. Die S6 ist an diesem Wochenende die einzige Linie, die wirklich komplett regulär durch die ganze Stammstrecke durchfährt. Also bitte, wenn ihr unterwegs sein wollt, dann schaut doch vorher mal in die S-Bahn-App. Ob was fährt, wann was fährt, was überhaupt fährt. Aber jetzt weg von den Baustellen, ab ins Karussellvergnügen. Am Maria-Hilf-Platz startet heute die Jakobi-Duld. Da gibt's alles vom neuen Sparschäler über echte Antiquitäten bis hin zu handgetöpfertem Geschirr. Gegen den Hunger gibt's zum Beispiel Steckerlfisch, Dampfnudeln oder gebrannte Mandeln. Und sehr schön ist natürlich immer eine Runde im Riesenrad oder mit dem Kettenkarussell. Also vielleicht schaut ihr vorbei. 9 Tage habt ihr ab heute Zeit.

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7: Das Wetter für München und die ganze Region. Aktuell messen wir schon 21 Grad in München am Alten Peter, 20 Grad in Karlsfeld im Landkreis Dachau und auch 20 in Starnberg. Bis 33 Grad sind heute noch drin. Dazu viel Sonne, kaum eine Wolke am Himmel. Also eincremen nicht vergessen und viel trinken. Es wird heiß und es bleibt trocken. Außer am Alpenrand, da kann es mal das ein oder andere Gewitter am Abend geben. Morgen gibt es ab und zu auch mal eine Abkühlung in Form von Schauern und Gewittern. Dazwischen scheint aber auch die Sonne bei maximal 27 Grad.
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7: Der zuverlässige Verkehrsservice für München und die Region. Vorsicht bitte auf der A9 Nürnberg Richtung München. Zwischen Allershausen und der Raststätte Fürholzen-West ein Unfall. Hier ist die linke Spur blockiert und es staut sich zwischen Allershausen und Kreuzneufahren auf 3 Kilometern. Es dauert eine Viertelstunde länger. A92 München Richtung Deggendorf. Zwischen Wörth an der Isar und Dingolfing-West Gegenstände auf der Fahrbahn. Nochmal die A92 München Deggendorf zwischen Moosburg-Süd und Moosburg-Nord in beiden Richtungen. Gefahr durch Rehe auf der Fahrbahn. Und die A99 Ost Richtung Salzburg. Zwischen Hohenbrunn und Ottobrunn. Bitte Vorsicht, die mittlere Spur ist blockiert. Hier gab es einen Unfall mit 3 Fahrzeugen und Gefahr durch ausgelaufene Flüssigkeit auf der Straße. Dann die A8 München Richtung Salzburg. Zwischen Kreuz Süd und Holzkirchen 6 Kilometer Stau. Es dauert eine Viertelstunde länger. Auf der A95 Richtung Garmisch-Partenkirchen dauert es auch länger zwischen Penzberg-Effeldorf und Sindelsdorf. Eine Viertelstunde bitte mehr einplanen. Und am mittleren Ring zwischen Dachauer Straße und Donnersberger Brücke dichter Verkehr. Auch hier eine Viertelstunde mehr.
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7: Die aktuellsten Blitzer in München und der Region. In der Würmtalstraße wird stadtauswärts geblitzt. In der Ifflandstraße stadtauswärts am Tucherpark. Im Landkreis Starnberg in Berg am Ostufer vom Starnberger See gegenüber vom Sportplatz. Danke Bene. Und im Landkreis Landsberg auf der B17 Anhänger Richtung Kreisverkehr. Vielen Dank, Hanna. Wenn ihr auch noch was entdeckt habt, dann ruft uns kurz an oder schickt eine WhatsApp-Nachricht an München 4433 4433. Noch mehr Blitzer findet ihr immer auch in der kostenlosen Arabella München App.
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0: mehr 80er und mehr 90er für euer Wochenende auf Arabella München. Es ist gleich 9:45 an diesem Samstag.
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0: Sommerlich heiß wird's heute. Ihr könnt aber trotzdem was Tolles unternehmen. Da ist es dann vielleicht auch sogar ein bisschen kühler. Es ist nämlich ein Wasserfall, den wir euch heute ans Herz legen möchten. Und zwar der Lechfall bei Füssen. Anke Hiltensberger vom Tourismus Füssen.
2: Der Lechfall ist eine enge, fast klammartige Schlucht, durch die sich der Lech im Laufe der Jahrzehnte

0: Jahrtausende seinen Weg aus dem Gebirge gebrochen hat. Sehr eindrucksvoll geht es da in die Schlucht hinunter. Den schönsten Blick haben Sie vom Maxsteg, der genau über den Lechfall führt und die beiden Ufer miteinander verbindet. Dieser Lechfall mit dem Maxsteg gehört zu den schönsten 10 Geotopen in Bayern.
1: Also ist auf jeden Fall einen Besuch wert. Man kann das Ganze ja auch noch verbinden mit einem Bummel durch die Füssener Altstadt. Mit dem Auto über die A96 seid ihr in 2 Stunden dort.
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Und jetzt wieder mehr Musik.

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2: Hab jetzt irgendwas vergessen? Schwimmflügel, Sonnencreme, Luftmatratzen und ein Tragebier brauchen wir immer. Ja, also von mir aus kann es losgehen. Heute nämlich viel Sonne, 21 Grad aktuell am Schürnbad, 21 meldet Feldkirchen, 21 bei euch in Steinebach am Wörthsee im Landkreis Starnberg. Im Laufe des Nachmittags ziehen von den Alpen und von Schwaben mehr und mehr Wolken durch. Das heißt, gegen Abend könnte es schon mal den ein oder anderen Schauer und Gewitter geben. Die Höchstwerte heute 30 bis 33 Grad. Der Arabella München Wettertrend. Morgen erwarten uns Schauer und Gewitter. Diese verziehen sich dann am Montag schon wieder. Bis zum Abend setzt sich dann schon wieder die Sonne durch. Es wird zwar ein paar Grad kühler, ab Dienstag dann aber wieder strahlender Sonnenschein. Die Temperaturen steigen dann auch von Tag zu Tag an und es folgt dann nach der Wochenmitte eine intensive Hitzewelle. So steht's geschrieben. Soweit das Wetter und jetzt die Arabella München Nachrichten um 10.
3: Ich bin Stefan Schütz. In Spanien und Frankreich kämpfen die Einsatzkräfte weiter gegen Waldbrände. Besonders dramatisch ist die Lage rund 60 Kilometer von Madrid entfernt. Die Präsidentin der Region spricht vom schlimmsten Brand der Geschichte dort. Laut Innenministerium sind rund 63.000 Menschen von Evakuierungen betroffen. An Frankreichs Atlantikküste breiten sich die Feuer ebenfalls aus. Dort haben die Behörden mehr als 140.000 Menschen in Sicherheit gebracht. Pakete, die schwerer sind als 23 Kilo, sollten nicht mehr von einem Zusteller allein ausgeliefert werden. Der Logistikkonzern DHL fordert eine gesetzliche Obergrenze, die er für sich selbst aber nicht festlegen will. Elisa Schuh berichtet.
4: Schwere Pakete zu tragen ist schlecht für den Rücken, argumentiert DHL. Und Probleme damit seien der Grund für jede dritte Krankmeldung. Die Politik müsse sich dem Thema annehmen, weil DHL nicht mehr konkurrenzfähig sei, wenn die Regel nur intern eingeführt werden würde. Die Gewerkschaft Verdi stimmt zu und möchte zwei Zusteller sogar schon bei Paketen ab 20 Kilo.
3: Trotz der Sperre der Straße von Hormuz im Iran ist die Ölversorgung Europas gesichert. Das sagte die Ökonomin Franziska Holz vom Deutschen Institut für Wirtschaftsforschung. Öl ist allerdings teuer. Seit Ausbruch des Iran-Kriegs Ende Februar hat sich der Preis fast verdoppelt. Neue Entlastungen wird es erstmal nicht geben, sagte Wirtschaftsministerin Reiche zuletzt. Der Tankrabatt hat viele Milliarden gekostet und dafür sei jetzt kein weiteres Geld mehr da. Florian Lipowitz ist nach seinem Tour de France aus wieder zu Hause. Der 25-jährige Radprofi war am Dienstag beim Einzelzeitfahren gestürzt und hat sich das rechte Schlüsselbein gebrochen. Nach der OP war er noch kurz im Krankenhaus. Für den Vorjahresdritten der Tour dürften die nächsten großen Ziele damit erledigt sein. Sowohl die Vuelta als auch die WM in Montreal im September kommen für ihn wohl zu früh.
2: 2:02, hier ist der zuverlässige Verkehrsservice für München und die Region. Erstmal eine Gefahrenmeldung an 99 Ost Richtung Salzburg zwischen Hohenbrunn, Ottobrunn, mittlere Spur blockiert. Ein Unfall mit drei Fahrzeugen, rechte Spur blockiert. Gefahr durch auslaufende Flüssigkeiten auf der Straße, ja keine Kippen aus dem Fenster schmeißen. An 99 Ost Richtung Salzburg zwischen Haar und Ottobrunn, 5 Kilometer Stau, Zeitverlust 40 Minuten. An 9 Nürnberg, München zwischen Pfaffenhofen an der Ilm, Allershausen, 7 Kilometer Stau, Zeitverlust 25 Minuten. A95 München-Garmisch zwischen Penzberg-Iffeldorf, Sindelsdorf, 2 Kilometer Stau, Zeitverlust über eine Viertelstunde. A95 Richtung Garmisch zwischen Eschenlohe und Übergang Anschluss B2, dichter Verkehr, Zeitverlust 10 Minuten. Und die B318 Holzkirchen Richtung Rottach-Egern zwischen Bad Wiese und Rottach-Egern, dichter Verkehr, Zeitverlust über 10 Minuten.
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2: Die aktuellsten Blitzer in München und der Region, auswärts Iffelandstraße beim Tucherpark, Landkreis Starnberg, Berg am Ostufer, vom Starnberger See gegenüber vom Sportplatz, Landkreis Landsberg am Lech, B17 Anhänger in Richtung Kreisverkehr und dann haben wir noch den Landkreis Miesbach, die Rockersdorfer Straße in Holzkirchen, kurz nach dem Sportplatz in der 30er-Zone. Danke an den Franz und für mehr Blitzer München 4433 4433 Telefon oder auch gerne per WhatsApp.
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2: Ja, und in 6 Tagen ist es schon wieder soweit. Es geht in die schönste Zeit des

Jahres. Die Sommerferien, Zeit für uns, mal nachzuschauen, wie das Wetter wird. Auf jeden Fall in den Sommerferien natürlich erste Tendenzen soweit. Im Voraus wissen wir, ist schwierig, aber die nächsten zwei Wochen sieht es erstmal nach entspannten Sommer aus. Viel Sonne heißt zwischendrin auch immer wieder mal ein bisschen Schauer und Gewitter, aber wie gesagt, alles nur eine Tendenz. Wir haben die Wetterkarten natürlich weiter für euch im Blick. Gut gelaunt und besser informiert, so geht es auf jeden Fall jetzt durch den Samstagmorgen mit Animal. Mehr 80er, mehr 90er dazu, die Crash Test Dummies und Taylor Swift.

Taylor Swift, The Cruel Summer, Viertel nach 10 bei 22 Grad. Ja, dieses Wochenende wird nicht selber gekocht, sondern es geht einmal zum Streetfood Panda Sommerfestival im Werksviertel in München. Burger, Tacos, Pasta, Pizza, Curry, Sushi oder vielleicht auch mal edel afrikanisch. Da gibt's wirklich alles, quasi ja eine kulinarische Weltreise, alleine schon durch die unterschiedlichen Gerüche. Es ist echt der Hammer. Zusätzlich zu dem fantastischen Essen gibt's ein Riesenprogramm für alle Kinder, Cocktailbars und Live-Musik und bestes Sommerwetter. 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Von mir jetzt mehr 80er, mehr 90er. Und in den 80ern ist bei dieser Band kein DJ vorbeigekommen. Hier sind ABC.

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4: Gleich 10.30 Uhr, das Wetter für München und die ganze Region. Heute wird es ein herrlicher Sommertag. Viel Sonne bis in den späten Abend hinein. Wir haben 24 Grad am Maria Einsiedel, 23 meldet der Lucky in Bergkirchen und 23 die Susi in Hersch im Landkreis Starnberg. Danke für die Meldungen. Im Laufe des Nachmittags dann von den Alpen von Schwaben her kommen ein paar Wolken mehr durch. Am späteren Abend dann einzelne Schauer und Gewitter möglich. Betonung liegt hier wirklich bei möglich. Die Temperaturen klettern auf 30 bis 33 Grad. Der Arabella München Wetter Trend, morgen erwarten uns Schauer und Gewitter. Die verziehen sich dann am Montag schon wieder, bis zum Abend setzt sich dann die Sonne durch, es wird ein paar Grad kühler. Ab Dienstag dann strahlender Sonnenschein und dann wird es richtig warm. Die Temperaturen steigen nämlich von Tag zu Tag an, es folgt dann nach der Wochenmitte quasi so eine intensive Hitzewelle. 10.31 Uhr, der zuverlässige Verkehrsservice für München und die Region. Es ist einiges los. Wir starten erstmal mit der A9 München-Nürnberg zwischen Manching, Ingolstadt, Ost. 5 Kilometer Stau, Zeitverlust eine Viertelstunde. A9 Nürnberg-München zwischen Dreikollida und Allershausen. 4 Kilometer Stau, Zeitverlust 20 Minuten. A95 München-Garmisch zwischen Penzberg-Iffeldorf, Sindelsdorf. 2 Kilometer Stau, Zeitverlust auch eine Viertelstunde. Dann die A99 Ost Richtung Salzburg zwischen Haar und Ottobrunn. 6 Kilometer Stau, Zeitverlust 30 Minuten. Die aktuellsten Blitzer München und der Region auswärts Iflandstraße am Tucherpark. Landkreis Starnberg, Berg am Ostufer vom Starnberger See aus gegenüber vom Sportplatz. Landkreis Miesbach, Rockersdorfer Straße in Holzkirchen, kurz nach dem Sportplatz in der 30er-Zone. Landkreis Landsberg am Lech, die B17 Richtung Kreisverkehr und Landkreis FFB am Pucherberg Richtung Mammendorf. Danke an den Jonas und für mehr Blitzer München 4433 4433 Telefon gerne, aber auch per WhatsApp.
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Keller München. 10.42 Uhr, 23 Grad und Survivor Eye of the Tiger mit mehr 80er, mehr 90er. So, noch eine Schulwoche bis zum Start der Sommerferien. Der Airport München bereitet sich ja schon auf die größte Reisewelle des Jahres vor. Allein am ersten Ferienwochenende sind fast 3000 Starts und Landungen geplant. Besonders gefragt sind ja die Klassiker, die Warmwasserziele quasi rund ums Mittelmeer, Italien, Spanien, Frankreich, Griechenland und auch die Türkei. 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Dann habt ihr uns auch am Strand dabei. Und für alle, die zu Hause bleiben, da haben wir natürlich auch rund um die Uhr Stellung, Haltung und zwar sind wir immer bei euch.

0: 24 Stunden vom Aufstehen in der Früh, bis der Wecker klingelt und bis zum Abend dann natürlich auf der Couch wieder relaxen könnt. Also ich sag schon mal danke fürs Einschalten. Jetzt mehr 80er, mehr 90er mit Eric Carmen und
1: Dr. Dingsing.
2: Bitte was?
1: Dr. Dingsing.
2: Entschuldigung, ich hab's akustisch.
1: Dirty Dancing.
2: Ach, Dirty Dancing.
1: Dancing, ja.

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1: Tagsüber bekommen wir heute viel Sonnenschein. Wir haben knapp 25 Grad. München-Schwabing im Ungerer Bad 24 meldet unser Wettermelder der Heinz in Karlsfeld. Knapp 24 bei euch in Seefeld am Pilsensee im Landkreis Starnberg. Im Laufe des Nachmittags von den Alpen von Schwaben her mehr und mehr Wolken in Richtung München unterwegs. Das heißt gegen Abend, da gibt es dann schon mal einzelne Schauer und Gewitter.

0: Ich bin Stefan Schönz. Starship, das größte Raketensystem der Raumfahrtgeschichte, hat gestern Abend seinen 13. Testflug erfolgreich hingelegt. Von Texas aus ist die unbemannte Rakete ins All geflogen, bevor die beiden wiederverwertbaren Stufen planmäßig ins Meer gestürzt sind. Entwickelt hat das Ganze SpaceX, die Firma von Elon Musk. Die NASA will mit Starship Astronauten zum Mond bringen, SpaceX selbst träumt sogar vom Mars. Im Asowschen und Schwarzen Meer eskaliert der Seekrieg zwischen Russland und der Ukraine. Täglich gibt es Berichte über Schiffe, die eines der beiden Länder ins Visier genommen hat, Katharina Schröder berichtet.
1: Die Ukraine greift seit Anfang Juli Schiffe an, die russisch kontrollierte Häfen im Asowschen und Schwarzen Meer anlaufen. Ursprünglich ging es dabei vor allem um Öltanker der sogenannten Schattenflotte. Moskau reagierte mit einer Ausweitung seiner Angriffe auf ukrainische Hafenanlagen im Großraum Odessa. Eine Blockade des ukrainischen und des russischen Schiffsverkehrs im Schwarzen Meer könnte vor allem die Getreidepreise in die Höhe treiben.
0: In Frankreich und Spanien kämpfen die Einsatzkräfte weiter gegen die Flammen. An der Atlantikküste haben mittlerweile über 140.000 Menschen ihre Wohnungen verlassen müssen. Auch erste Vororte von Bordeaux sind evakuiert worden. Auch bei Madrid brennt's heftig. Dort ist der Großbrand laut Katastrophenschützern derzeit nicht zu löschen. Mehr als 60.000 Menschen sollen die Region verlassen oder zu Hause bleiben. Ministerpräsident Sanchez nimmt heute an einer Krisensitzung teil. Mit einem Festakt und Musik von Beethoven feiern die Bayreuther Festspiele ihr Gründungsjubiläum. Vor 150 Jahren veranstaltete der Komponist Richard Wagner zum ersten Mal sein heute weltbekanntes Opernfestival. Um 18 Uhr wird es zum Festspielauftakt keine Operninszenierung geben. Das Orchester spielt Beethovens 9. Symphonie. Davor ist eine Gedenkveranstaltung für während des Nationalsozialismus verfolgte jüdische Musiker geplant.
2: 2:11, der zuverlässige Verkehrsservice für München und die Region. Erste Gefahrenmeldung, A8 München-Salzburg zwischen Felden-Übersee, Gegenstände auf der Fahrbahn, Delikten Außenspiegel. Dann die weiteren Meldungen, A8 Salzburg-München zwischen Dreieck-Inntal, Rosenheim-West, linke Spur blockiert, Unfall mit mehreren Fahrzeugen. A8 Richtung München zwischen Rohrdorf und Dreieck-Inntal, 3 Kilometer Stauzeitverlust, 20 Minuten. A8 Salzburg-München zwischen Holzkirchenkreuz Süd, 11 Kilometer Stocken, Zeitverlust 20 Minuten. A9 München-Nürnberg zwischen Manching-Denkendorf, 9 Kilometer Stauzeitverlust, 20 Minuten. A95 München-Garmisch zwischen Penzberg-Iffeldorf und Sindelsdorf, 2 Kilometer Stauzeitverlust, 15 Minuten. A99 Ost Richtung Salzburg zwischen Hahnkreuz Süd, 5 Kilometer Stauzeitverlust, eine Viertelstunde. Und München-Arnulfstraße auswärts, Höhe-Seidelstraße, ein Unfall. Die Polizei regelt derzeit den Verkehr.
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2: Die aktuellsten Blitzer München und der Region, Landkreis Ebersberg, Kirchsee und 30er-Zone beidseitig, danke Petra. Landkreis Miesbach, Rockersdorfer Straße in Holzkirchen, kurz nach dem Sportplatz in der 30er-Zone. Landkreis Landsberg am Lech, B17 Richtung Kreisverkehr und Landkreis FFB am Pucher Berg in Richtung Mammendorf. Und für mehr Blitzer München 4433 4433, Telefon gerne, aber auch per WhatsApp.
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2: So schaut's aus. Ich habe gerade noch einen Tipp von unserer Hörerin Martina aus Gauting gekommen. Hat mir gerade mal angerufen unter München 4433 4433. Sagt, hey Klasse, wie schaut's aus? Magst du nach Gauting kommen? Sage, warum, was ist da los? Sagt sie, ja, da läuft seit gestern das Kulturspektakel, geht noch bis zum morgigen Abend. Also ich sage schon mal danke für den Tipp, Martina, da treffen wir uns nachher auf der Häube. Bin natürlich mit dabei, das Wetter passt. Mehr 80er, mehr 90er gibt es von uns noch oben drauf, jetzt von Bette Midler, von den Bee Gees und Chapel Roan. Also,

0: Viertel nach 11. So, traumhaftes Badewetter heute. Es geht auf bis 33 Grad. Da geht's einfach an den See oder an die Isar. Und falls ihr aber keinen Bock drauf habt, das gibt's nämlich auch, schaut's am besten mal im Gasteig vorbei. HP8 Sendling heute tanzt den Gasteig ab 15 Uhr und dann bis 2 Uhr in der Früh das große Finale des Gasteig-Jubiläums mit Workshops, Kinderdisco, Live-Musik und ganz vielen Tanzstilen von Salsa bis Pop. Das Beste, der Eintritt ist selbstverständlich frei. Und noch mehr Kultur gibt es zum Beispiel auch in Murnau am Staffelsee. Da ist heute und morgen nämlich das Kulturknall-Festival. Da gibt es das ganze Wochenende nämlich Live-Musik, Kinderprogramm, Stände, natürlich ganz viel gutes Essen im Seidelpark. Tickets bekommt ihr online oder auch vor Ort in Murnau ab 11 Euro. Kinder bis 14 kommen kostenlos rein. Um 15 Uhr geht's heute los. Wetter hält, geht bis 33 Grad rauf. Also noch mehr Tipps für euer Wochenende in München und der Region könnt ihr auch nachlesen auf radiorabella.de.
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4: Um 11.30 Uhr das Wetter für München und die ganze Region wird auf jeden Fall heute sehr sommerlich warm mit viel Sonne bis in den Abend hinein. Wir haben 25 Grad aktuell am Dantebad, 24 meldet unser Wettermelder, die Lydia in West. Und 24 sind es bei euch, danke Sepp. In Dorfen im Landkreis Erding im Laufe des Nachmittags von den Alpen und von Schwaben ein paar Wolken mehr dabei. Gegen Abend folgen dann schon mal einzelne Schauer und Gewitter. Die Temperaturen gehen heute rauf, 33, 34 Grad sind drin. Der Arabella München Wettertrend, morgen erwarten und Schauer und Gewitter, diese verziehen sich am Montag wieder. Bis zum Abend setzt sich dann nämlich auch schon wieder die Sonne durch, es wird ein paar Grad kühler. Ab Dienstag dann strahlender Sonnenschein, die Temperaturen steigen. Auch von Tag zu Tag an, folgt dann nach der Wochenmitte eine weitere Hitzewelle.
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4: Um 11.31 Uhr der zuverlässige Verkehrsservice für München und die Region. Wir starten mit der 8 Salzburg-München zwischen Dreigintal, Rosenheim-West, linke Spur blockiert, Unfall mit mehreren Fahrzeugen. A8 Salzburg-München zwischen Rohrdorf und Dreigintal, 4 Kilometer Stau, Zeitverlust 25 Minuten. Die A8 Salzburg-München zwischen Holzkirchenkreuz Süd, 10 Kilometer Stocken, Zeitverlust 20 Minuten. A9 München-Nürnberg zwischen Manching und Denkendorf, 10 Kilometer Stau, Zeitverlust 20 Minuten. A95 München in Richtung Garmisch-Partenkirchen zwischen Penzberg-Iffeldorf und Sindelsdorf 2 Kilometer Stau, Zeitverlust eine Viertelstunde. Die A99 Ost Richtung Salzburg zwischen Kirchheim bei München und Kreuz Süd 6 Kilometer Stau, Zeitverlust 20 Minuten. Und Mittlerer Ring zwischen Dachauer Straße und Donnersberger Brücke, dichter Verkehr, Zeitverlust auch hier 25 Minuten.
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4: So, die aktuellsten Blitzer in München und der Region sind auch unterwegs. Auswärts Land zu Darlehen Richtung Mosacher Straße, 60er-Zone, Stativ hinterm Gebüsch, danke Oliver. Dann Landkreis Ebersberg, Kirchsee und 30er-Zone beidseitig, Landkreis Miesbach, Rockersdorfer Straße in Holzkirchen, kurz nach dem Sportplatz in der 30er-Zone. Dann Landkreis Landsberg am Lechte bis 17 Richtung Kreisverkehr und Landkreis Fürstenfeldbruck, Pucherberg in Richtung Mammendorf. Und für mehr Blitzer, München 4433 4433, Telefon. Und auch gerne per WhatsApp.
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Arabella München. 11.43 Uhr, 26 Grad. In Münchener Paul-Heise-Straße und im Radio läuft The Catch. 25 Years, mehr 80er, mehr 90er. So, hoch die Hände, Wochenende, was für ein tolles Wochenende da draußen. Oder wir wollen alle raus und was erleben, ist nur leider oft immer ziemlich teuer. Und wir zeigen euch selbstverständlich, wo ihr ein bisschen sparen könnt in München und der Region. Da habe ich zum Beispiel einen Tipp beim Pfälzer Weinfest in der Münchner Residenz. Tolle Location, da gibt es viele tolle Weine zum Genießen. Live-Musik und natürlich ein ganz besonderes Flair im Innenhof der Residenz.

Dance, das ist auf jeden Fall der perfekte Sommerabend. Also der Eintritt ist nämlich frei. Schaut's alle vorbei. Ui, hat sie sogar gereimt. Geht noch bis 23 Uhr. Und morgen von 11 geht's weiter. Hier ist Bryan Adams.

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14: So, jetzt hat mich gerade die Helene Fischer angerufen.

stimmt wirklich, die heißt wirklich Helene Fischer. Ich hab gemeint, jetzt reißt es mich gleich, aber das war eine andere. Aber soll vorkommen. Also, die hat auf jeden Fall gesagt, da wo sie wohnt, 26 Grad Taufkirchen, Filz, 27 Grad, meldet gerade unser Wettermelder, der Willi an der Georgenschweiger, der ist gerade beim Baden da. Und wir haben noch 26 Grad aktuell in Herrsching am Ammersee. Im Laufe des Nachmittags von den Alpen her und von Schwarm her ziehen ein paar Wolken durch. Gegen Abend folgen dann einzelne Schauer und Gewitter. Temperatur

0: Sibylle. Soweit das Wetter und jetzt die Arabella München Nachrichten um 12.
1: Ich bin Stefan Schütz. Mit einer großen Parade durch die Innenstadt feiert Berlin den Christopher Street Day. Mehr als 100.000 Menschen und viele Wagen sowie Fußgruppen nehmen daran teil. Der Berliner CSD ist eine der größten Demonstrationen für Vielfalt und Menschenrechte in Europa. Vor dem Beginn warnten die Organisatoren vor einem raueren gesellschaftlichen Klima. Queere Menschen stehen weltweit unter mehr Druck, so ein Sprecher. Pakete, die schwerer sind als 23 Kilo, sollten nicht mehr von einem Zusteller allein ausgeliefert werden. Der Logistikkonzern DHL fordert eine gesetzliche Obergrenze, die er für sich selbst aber nicht festlegen will. Elisa Schuh berichtet.
2: Schwere Pakete zu tragen ist schlecht für den Rücken, argumentiert DHL. Und Probleme damit seien der Grund für jede dritte Krankmeldung. Die Politik müsse sich dem Thema annehmen, weil DHL nicht mehr konkurrenzfähig sei, wenn die Regel nur intern eingeführt werden würde. Die Gewerkschaft Verdi stimmt zu und möchte zwei Zusteller sogar schon bei Paketen ab 20 Kilo.
1: In Ingolstadt ist ein 21-Jähriger mit über 150 Kilometern pro Stunde durch die Stadt gerast. Die Polizei konnte ihn nachts nach gut einem Kilometer, als sein Taxi die Straße blockiert hat, stoppen. Statt Einsicht zu zeigen, hat er sich über die Kontrolle lustig gemacht. Jetzt ermittelt die Polizei wegen eines illegalen Autorennens und die Führerscheinstelle prüft, ob der Mann zur medizinisch-psychologischen Untersuchung muss. Florian Lipowitz ist nach seinem Tour de France aus wieder zu Hause. Der 25-jährige Radprofi war am Dienstag beim Einzelzeitfahren gestürzt und hat sich das rechte Schlüsselbein gebrochen. Nach der OP war er noch kurz im Krankenhaus. Für den Vorjahresdritten der Tour dürften die nächsten großen Ziele damit erledigt sein. Sowohl die Vuelta als auch die WM in Montreal im September kommen für ihn wohl zu früh.
0: 12:02 der zuverlässige Verkehrsservice für München und die Region. Da haben wir jetzt erst einmal die Gefahrenmeldungen. Starten mit der 8 München-Salzburg zwischen Ramersdorf, Perlach. Toter Fuchs auf der Fahrbahn. Bitte Vorsicht. A96 München Richtung Lindau, Höhe Gräfelfing. Linke Spur und mittlere Spur blockiert. Personen auf der Fahrbahn. Äußerste Vorsicht auch hier. Dann B13, A995 Chiemgaustraße Richtung Kreuz Süd zwischen Mittlerer Ring und Giersingen. Gefahr durch einen Gartenschlauch auf der Fahrbahn. Die A8 Salzburg Richtung München zwischen Holzkirchen, Kreuz Süd, 11 Kilometer stockender Verkehr, Zeitverlust 20 Minuten. A8 München, Salzburg zwischen Holzkirchen, Rosenheim West, 12 Kilometer stocken, Zeitverlust eine Viertelstunde. A9 München, Nürnberg zwischen Manching und Denkendorf, 10 Kilometer Stau, Zeitverlust 25 Minuten. A95 München, Garmisch zwischen Penzberg, Iffeldorf, Sindelsdorf, 2 Kilometer Stau, Zeitverlust eine Viertelstunde. A99 West Richtung Nürnberg, Dreieckfeld, Moching, das ist die Überleitung rüber zur A2. A90 Richtung Deckendorf, ein Unfall. A99 Ost Richtung Salzburg zwischen H und Kreuz Süd, 5 Kilometer Stau, Zeitverlust 20 Minuten. Und Mittlerer Ring zwischen der Dachauer Straße und Donnersberger Brücke, dichter Verkehr, Zeitverlust aktuell 25 Minuten.
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0: Die aktuellsten Blitzer München und der Region sind unterwegs. Stadtgebiet Ismaninger Straße beidseitig, 30er-Zone aus einem Anhänger. Dann auswärts Land zu der Lehn Richtung Mosacher Straße, 60er-Zone, Stativ steht hinterm Gebüsch. Landkreis Erding in Wolfsleben beidseitig. Da haben wir dann Landkreis Ebersberg, Kirchsee und 30er-Zone und Landkreis FFB am Pucher Berg in Richtung Mammendorf. Und für mehr Blitzer München für 433-4433 Telefon oder auch gerne per WhatsApp.
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0: Ja, schönen Mittag, 55 Tage noch und dann heißt es...
5: Ortshaft ist!
0: So schaut's aus und wenn ihr etwas gemütlicher wollt, am Maria-Hilfplatz öffnet ja heute die Jakobidult. Seit 10 gibt Steckerlfisch, handgetöpferte Tassen, Fische, Ketten, Brotzeitbredel und natürlich einen kleinen Biergarten zum Durchschnaufen. Also ab ins Wochenende mit Arabella München, mehr 80er, mehr 90er und mein Herzschrittmacher hat ungefähr ja diesen Puls. Wenn ich sie höre. Kim Wilde, Check It Love, mehr 80er, mehr 90er dazu, von Coolio, The Gangsters Paradise und Pink ist mit dabei.

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1: 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Und da kriegt ihr heute auf jeden Fall ohne Ende Sonnenschein bis in den Abend hinein mit Höchstwerten um die 33 Grad. 27 Gerettete am Watzmann in nur 10 Tagen. Die bayerischen Bergwachten, die haben ja aktuell alle Helden voll zu tun. Liegt vor allem daran, dass wir momentan echt viel los ist in den Bergen. Am Wochenende zieht es natürlich auch nochmal zusätzlich viele Ausflügler in die Berge. Und fast ganz Deutschland ist ja eigentlich schon in Sommerferien. Wir in Bayern starten ja erst am Freitag. Und alle, die jetzt, oder viele, die jetzt in den Bergen unterwegs sind, sind leider nicht immer optimal vorbereitet. Ein altes Lied, das ich immer wieder singe, aber es ist halt einfach einmal so. Michael Renner von der Bergwacht Ramsau.
2: Wie sieht die Tour aus? Bin ich ihr gewachsen? Wo kann ich die Tour abbrechen, wenn es nicht so läuft wie geplant? Und das andere wäre, klein anfangen und sich hocharbeiten. Es muss nicht immer.

0: immer gleich am Anfang der große Berg sein. Es gibt auch ganz viele schöne kleine Berge, an denen man sich abarbeiten kann und selber wachsen kann, bis man eben bereit ist für was Großes.
1: Dankeschön, Michael. Also vorbereiten, dann fangt es am besten am Oberwiesenfeldhof. Da gibt es den Olympiaberg und oben dann die Olympiaalm. Und da habt ihr auch eine wunderbare Aussicht. Und Resort überhaupt nicht weit drauf. Also ansonsten nicht überschätzen, es ist Geheimnis. Und dann schmeckt die Gipfelhäube gleich mal viel besser mit einem schönen Wurstsalat, wenn ihr dann oben sicher ankommt. Also, mehr 80er, mehr 90er, wir packen's. In den Samstagmittag, schauen wir mal aufs Thermometer. Jetzt geht's aber auf 28 Grad.

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7: Und hier ist das Wetter für München und die ganze Region. Also, es zeichnet sich auf jeden Fall ab. Viel Sonne heute. Sommerliche 28 Grad haben wir am Lerchenauer See. 26 in Nandlstadt, Landkreis Freising. Und 27 meldet die Elvira in Glonn im Landkreis Ebersberg. Später am Nachmittag von den Alpen und von Schwaben her ziehen ein paar dichte Wolken durch. Die bringen nichts Gutes, denn einzelne Schauer und Gewitter sind möglich. Also keine Panik, nur möglich. Also, die Höchstwerte heute 33, 34 Grad sind locker drin. Der Arabella München Wettertrend morgen.

0: Dann Schauer und Gewitter bringen ein bisschen Abkühlung. Die Niederschläge verziehen sich dann am Montag. Bis zum Abend setzt sich wieder die Sonne durch. Es wird zwar allerdings ein paar Grad kühler, aber nicht lang. Denn ab Dienstag setzt sich wieder strahlender Sonnenschein durch. Und das heißt, die Temperaturen steigen dann von Tag zu Tag an. Und es folgt nach der Wochenmitte eine weitere Hitzewelle.
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0: Um 12.31 Uhr der zuverlässige Verkehrsservice für München und die Region. Wir starten erstmal mit den Gefahrenmeldungen in der 8 Salzburg-München zwischen Holzkirchen und Hofoldinger Forst. Ungesicherte Unfallstelle, linke Spur blockiert. A96 München-Lindau, Höhe Gräfelfing, linke Spur blockiert. Auch die mittlere Spur ist dicht. Ein Unfall, bitte aufpassen, Personen auf der Fahrbahn. Die B13, und zwar Mittlerer Ring und Giesing, Gefahr durch Gegenstände auf der Fahrbahn. Hier liegt ein Gartenschlauch. Bei Ostierholz verliert es immer. Dann die 8 Salzburg Richtung München zwischen Holzkirchenkreuz Süd, 12 Kilometer stockender Verkehr, Zeitverlust 24 Minuten. A9 München Richtung Nürnberg zwischen Manchen und Denkendorf, 10 Kilometer Stau, Zeitverlust 25 Minuten. A99 Ost Richtung Salzburg zwischen Haar und Kreuz Süd, 7 Kilometer Stau, Zeitverlust eine Viertelstunde. Und der mittlere Ring zwischen Dachauer Straße und Donnersberger Brücke, dichter Verkehr, Zeitverlust 20 Minuten. Ich sage das jetzt bloß groß, weil gestern hat mir mal die Polizei angerufen, die haben nämlich auf dem Parkplatz und zwar auf der A8, ja, Höhe Hofolding, einen Holzfuß gefunden. Also, falls dir der Fuß fällt, dann gehst du mal am besten zur Polizei in Holzkirchen. Die haben das Teil bestimmt noch. Da was geht, auf jeden Fall eine gute und sichere Fahrt.
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0: Die aktuellsten Blitzer München und der Region, Stadtgebiet Ismaninger Straße, beidseitig 30er-Zone aus einem Anhänger. Auswärts Landshut Allee in Richtung Moserer Straße, 60er-Zone, Stativ steht hinterm Gebüsch. Dann Landkreis München, Ortsdurchfahrt Dürnhaar, beidseitig aus einem Anhänger gegenüber vom Wirtshaus. Landkreis Erding, Wolfsleben beidseitig und Landkreis Ebersberg, Kirchsee und in der 30er-Zone beidseitig. Und für mehr Blitzer München 4433 4433, Telefon oder auch gerne per WhatsApp.
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Große Band der 80er, die Talking Heads, Road to Nowhere. Es ist 12.45 Uhr, ein schönes Wochenende. Die lang ersehnten Sommerferien stehen ja auch Ende nächster Woche an. Ich habe in den letzten Tagen sicherlich fünfmal das Gespräch geführt. Na, wo geht's denn bei hier in diesem Urlaub? Also, die meisten sagen Spanien. Ja, sehr schön, aber dann sieht man vielleicht uns wieder erst in zwei Wochen oder hört uns. Aber viele bleiben natürlich auch daheim, völlig verständlich. In München und der Umgebung ist es eh am allerschönsten. So oder so, von uns gibt es natürlich wie immer die heißesten Tipps und den besten Sound mit mehr 80er, mehr 90er. Außerdem haben wir viele Veranstaltungen, viele Gewinnspiele und vieles, vieles mehr. Wir sind ja immer für euch da. 24 Stunden. Bin ich ja allein schon da, 24 Stunden am Tag. Also, was willst du denn überhaupt? Hier sind Level 42.

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7: So, wer Urdel lesen kann, ist klar im Vorteil. Auf jeden Fall heute viel Sonnenschein dabei. Aktuell 29 Grad am Siegestor. 28 meldet Starnberg, 28 bei euch in Zolling im Landkreis Freising. Im Laufe des Nachmittags von den Alpen und von Schwaben her ein paar Wolken mehr dabei. Und die bringen dann gegen Abend einzelne Schauer und Gewitter örtlich. Die Temperaturen gehen heute rauf über 33, 34 Grad. Der Arabella München Wettertrend. Morgen erwarten uns dann Schauer und Gewitter. Die Niederschläge verziehen sich dann am Montag. Bis zum Abend setzt sich dann wieder

die Sonne durch und dabei wird es ein paar Grad kühler, aber nicht lang. Ab Dienstag dann wieder strahlender Sonnenschein. Temperaturen steigen auch von Tag zu Tag wieder an. Es folgt dann nach der Wochenmitte eine weitere Hitzewelle. Soweit das Wetter und jetzt die Arabella München Nachrichten um 13 Uhr.

0: Madrid sind mehr als 63.000 Menschen von den Maßnahmen betroffen. Trotz der Sperre der Straße von Hormuz im Iran ist die Ölversorgung Europas gesichert. Das sagte die Ökonomin Franziska Holz vom Institut für Wirtschaftsforschung. Tine Klimach berichtet.
1: Der Preis für Rohöl schießt weiter in die Höhe. Zuletzt lag er bei rund 100 Dollar pro Barrel. Zum Vergleich, vor dem Ausbruch des Irankriegs Ende Februar lag der Preis bei rund 66 Euro pro Barrel. Neue Entlastungen wird es auch erstmal nicht geben. Das hat Wirtschaftsministerin Reiche diese Woche noch einmal klargestellt. Der Tankrabatt hat viele Milliarden gekostet und dafür ist jetzt kein weiteres Geld mehr da.
0: Beschäftigte in der bayerischen Süßwarenindustrie können sich über mehr Geld freuen. Rückwirkend zum 1. Juni gibt's 2,9% mehr Entgelt, meldet der Arbeitgeberverband BDSI. Am 1. November kommen 0,3% dazu und am 1. Juni 2027 dann weitere 2,9%. Außerdem gibt's jetzt im August und 2027 jeweils eine Erholungsbeihilfe von 80 Euro. Der Tarifvertrag läuft insgesamt über 2 Jahre. Das Institut der deutschen Wirtschaft rät Finger weg von neuen Gasheizungen. Der Grund, die jährlichen Heizkosten sollen sich bis 2040 fast verdoppeln. Die Fachleute empfehlen stattdessen Wärmepumpen. Hintergrund der Studie ist das neue Heizungsgesetz der Bundesregierung. Das lässt jedem frei, welche Heizungsart er einbauen lässt. Wer sich trotzdem für Gas entscheidet, könnte laut Studie später ganz schön draufzahlen.
2: 13:02 Minuten, der zuverlässige Verkehrsservice für München und die Region. Erst mal die Gefahrenmeldungen, und zwar Salzburg-München zwischen Holzkirchen, Hofeldinger Forst, Gegenstände auf der Fahrbahn, linke Spur blockiert. Hier liegt doch ein Warndreieck, bitte aufpassen. B13, A995, Chiemgaustraße, also quasi zwischen Mittlerer Ring und Giesingen, Gegenstand auf der Fahrbahn, da liegt nach wie vor nur der Gartenschlauch. Dann A99 West Richtung Lindau zwischen Fröttmanning Nord und Neuherberg, Gegenstände auf der Fahrbahn, ein Reifenmantel. Die weiteren Meldungen nach Salzburg-München zwischen Holzkirchenkreuz Süd 10 Kilometer stockend, Zeitverlust 20 Minuten. A8 München Richtung Salzburg zwischen Kreuz Süd Rosenheim West 16 Kilometer stockender Verkehr, Zeitverlust auch 20 Minuten. Die A9 München Nürnberg zwischen Manching Denkendorf 8 Kilometer Stau, Zeitverlust 25 Minuten. A95 München Richtung Garmisch-Partenkirchen zwischen Penzberg-Iffeldorf und Sindelsdorf staut es sich, Zeitverlust eine Viertelstunde. A99 Ost Richtung Salzburg zwischen Haar und Kreuz Süd 6 Kilometer Stau, Zeitverlust auch eine Viertelstunde. A99 Ost Richtung Nürnberg zwischen Hohenbrunn und Kirchheim bei München 9 Kilometer stocken, Zeitverlust eine Viertelstunde. Und Mittlerer Ring zwischen Dachauer Straße und Donnersberger Brücke noch mit dichter Verkehr, Zeitverlust mittlerweile 35 Minuten.
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2: Die aktuellsten Blitzer München und der Region, Stadtgebiet Ismaninger Straße zwischen Max-Weber-Platz und Prinzregentenplatz beidseitig. Dann auswärts Landshuter Allee Richtung Mosacher Straße, Achtung 60er-Zone, Stativ steht hinterm Gebüsch. Landkreis München, Ortsdurchfahrt Dürnha, beidseitig aus einem Anhänger gegenüber vom Wirtshaus. Und Landkreis Erdingen, Wolfsleben beidseitig. Und für mehr Blitzer München 4433 4433, entweder per Telefon oder auch gerne per WhatsApp.
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2: Ja, schönen Mittag, willkommen am Wochenende. Das Wetter schreit nach Badesee. Und bei uns in Bahn, ja, da geht der Sprung ins kühle Nass auch ganz unbedenklich. Wasserqualität unserer Seen ist perfekt. In den vergangenen Wochen wurden über 1000 Wasserproben in bayerischen Badeseen genommen. 98% wurden da als ausgezeichnet eingestuft. Und auch bei uns hier in München kein Problem, die Badeseen hervorragend, egal ob Ammersee, Chiemsee oder auch der Verringersee. Da haben wir eine Übersicht der schönsten Badestellen zusammengestellt auf radiorabella.de. Da könnt ihr dann auch die Lieblingsseen der Arabella-Moderatoren sehen. Da siehst du zum Beispiel dann Andy Kart in der Badehosen. Schau, Lord, das ist wert. Wir sind aha.

0: Superheim Nika, Following the Sun auf Arabella München. Knapp 30 Grad aktuell, 16 Minuten nach 1 und in Tutzing geht's so rund an diesem Wochenende. Da ist nämlich nach 9 Jahren endlich wieder mal die sogenannte Fischerhochzeit. Das ist ein Megaspektakel mit der historischen Trauung, Festumzug und sogar im Extragrill Brautenbier. Jetzt die große Frage, wo kriegen wir das? Ich kann es euch sagen, zum Beispiel im Pop-Up-Biergarten, momentan am Andechser Hof. Der ist nämlich extra jetzt für die Fischerhochzeit aufgebaut worden. Der gehört natürlich in unseren Arabella München Biergarten Trend, das ist klar. Verantwortlich hier unter anderem der Stefan Albrecht vom Schongauer Brauhaus.
1: Wir haben wirklich das alte Laub, das ganze Gestrüpp, die Hecke und so schneiden müssen, alles rausholen müssen an Dreck und konnten jetzt aber den alten Kies wieder sichtbar machen. Man hat da die wunderbaren großen Kastanien und es ist auch sehr schön eingerichtet. Wir haben eine Lichterkette wieder reingehängt, haben unsere Schirme, ein paar Blumenkästen bepflanzt und so, und dadurch ist es wirklich schön. Und das Highlight ist, wir haben sogar einen Fahnenmasten aufgebaut.
0: Ja, wunderbar. Es ist wirklich schön geworden. Schaut euch die Tutzinger Fischerhochzeit am besten selber an. Heute ist Programm mit Live-Musik und morgen dann ja quasi der Höhepunkt, das Schauspiel der Trauerzeremonie. Und dazu schaut ihr eben noch beim Pop-Up-Biergarten im Andechser Hof vorbei. Aber Achtung, wir haben vorhin mit dem Bürgermeisteramt gesprochen. Es gibt viele Straßensperrungen. Da ist nämlich immer wahnsinnig viel los, vor allem bei diesem tollen Wetter.
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16: Gleich 13.30 Uhr, das Wetter für München und die ganze Region. Ja, auf jeden Fall Sonnencreme heute mitnehmen. Viel Sonne bis in den Abend hinein, 30 Grad aktuell am Flaucher, 29 meldet unser Wettermelder Bernd in Holzkirchen und 29 bei euch in Altomünster im Landkreis Dachau. Im Laufe des späteren Nachmittags dann von den Alpen und von Schwaben her ein paar dichte Wolken dazu. Das heißt, gegen Abend folgen dann schon mal einzelne Schauer und Gewitter örtlich. Die Höchstwerte heute 33, 34 Grad. Der Arabella München Wettertrend. Morgen Sonntag erwarten uns erstmal Schauer, Gewitter. Diese Niederschläge verziehen sich dann am Montag. Bis zum Abend setzt sich dann wieder die Sonne durch. Aber es wird allerdings ein paar Grad kühler, aber nicht lang. Am Dienstag setzt sich strahlender Sonnenschein durch. Und das heißt, die Temperaturen steigen wieder von Tag zu Tag an. Denn es folgt nach der Wochenmitte eine weitere Hitzewelle.
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16: Um 13.30 Uhr der zuverlässige Verkehrsservice für München und die Region. Erstmal die Gefahrenmeldungen. Die A8 Salzburg-München zwischen Holzkirchen, Hofoldinger Forst, Gegenstände auf der Fahrbahn linke Spur blockiert. Und da steht noch ein Warndreieck. Bitte aufpassen. Dann die A99 West Richtung Lindau zwischen Fröttmanning Nord, Neuherberg, Reifenmantel auf der linken Spur. Die B13, Mittlerer Ring und Giesing, Gefahr durch einen Gartenschlauch auf der Fahrbahn. A8 Salzburg Richtung München zwischen Holzkirchen, Kreuz Süd, mittlerweile 11 Kilometer stockender Verkehr, Zeitverlust 20 Minuten. A8 München Salzburg zwischen Kreuz Süd und Holzkirchen, 9 Kilometer Stau, Zeitverlust 20 Minuten. Die A9 München Nürnberg zwischen Manching und Denkendorf, 9 Kilometer Stau, Zeitverlust 25 Minuten.

0: Dann die A95 München-Garmisch-Partenkirchen zwischen Penzberg-Iffeldorf und Sindelsdorf staut es sich, Zeitverlust eine Viertelstunde. A99 Ostrichtung Nürnberg zwischen Hohenbrunn und Kirchheim bei München 8 Kilometer stockender Verkehr, Zeitverlust etwa 15 Minuten. Und Mittlerer Ring zwischen Dachauer Straße und Donnersberger Brücke noch mehr dichter Verkehr, Zeitverlust 20 Minuten.
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0: Das sind die aktuellsten Blitze in München und der Region. Stadtgebiet Ismaninger Straße zwischen Max-Weber-Platz und Prinzregentenplatz beidseitig. Auswärts Landshuter Allee Richtung Moserer Straße, 60er-Zone, Stativ steht hinterm Gebüsch. Landkreis München, Ortsdurchfahrt Dürnhaar beidseitig aus einem Hänger gegenüber vom Wirtshaus. Und Landkreis Erding-Wolfsleben beidseitig. Für mehr Blitzer München 4433 4433 Telefon oder auch gerne per WhatsApp.
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Das sind die Communards mit Sarah Jane Morris. Don't leave me this way. 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So, 13.45 Uhr, die 30-Grad-Marke haben wir überschritten. 34, 35 Grad sind örtlich heute noch möglich. Und dann starten wir am Montag schon mal in die letzte Schulwoche. Urlaub fängt ja dann inzwischen auch schon mit der Frage zwischenzeitlich an. Können wir uns eigentlich

den Urlaub leisten, entspannt. Gerade für Familien ist es ja schnell eine Rechnung mit irgendwie einem ganz beschissenen Ergebnis, möchte ich sagen. Und genau da setzt jetzt die Deutsche Bahn an. Sie bringt nämlich ein neues Familienangebot an den Start für sage und schreibe. Aufgepasst, 99,99 Euro soll eine ganze Familie hin und zurück mit dem Fernverkehr durch Deutschland reisen können. Sitzplatzreservierung inklusive, und das Ganze gilt für bis zu 5 Personen, ist ab sofort buchbar und läuft bis zum Ende der bayerischen Sommerferien. Also durchaus spannend für alle, die beim Sommerurlaub gerade mehr rechnen als träumen. Dazu verspricht die Bahn auch noch, die Ticketpreise in den nächsten 12 Monaten auch nicht zu erhöhen. Auch mal eine tolle Sache. Klingt erstmal nach einer ziemlich vernünftigen Nachricht in Zeiten, in denen ja schon irgendwie die Kostenfrage mehr Kopfschmerzen macht als die Urlaubsplanung selbst. 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
12: Ja, da brennt sie ganz schön runter, die Sonne. Wir haben 31 Grad am Seehaus, 29 meldet der Peter in Kloster Andechs und knapp 30 bei euch in Marktindersdorf im Landkreis Dachau. Im Laufe des Nachmittags ziehen allerdings von den Alpen mehr und mehr Wolken durch. Gegen Abend folgen dann schon mal einzelne Schauer und Gewitter. Höchstwerte heute 33 bis 34 Grad sind keine Seltenheit. Der Arabella München Wettertrend, morgen dann viele Schauer und Gewitter dabei. Die Niederschläge verziehen sich am Montag. Bis zum Abend setzt sich auch wieder die Sonne durch. Es wird ein paar Grad kühler, aber nicht lang, denn ab Dienstag wieder strahlender Sonnenschein. Die Temperaturen steigen dann von Tag zu Tag wieder an und es folgt nach der Wochenmitte eine weitere Hitzewelle. Soweit das Wetter und jetzt die Arabella München Nachrichten um 14 Uhr.
13: Ich bin Gregor Jose Moser. In Berlin feiern hunderttausende Menschen den Christopher Street Day. Die Organisatoren wollen ein Zeichen setzen und warnen vor einem raueren gesellschaftlichen Klima. Tanja Wagner berichtet.
14: Die CSD-Organisatoren sehen die Rechte queerer Menschen in Gefahr. Auch fordern sie, Hasskriminalität wirksam zu bekämpfen. Deshalb wolle man nicht leiser werden.

0: und kleiner, sondern lauter und größer. Das Motto der Demo in diesem Jahr lautet: Haltung ist hot. Gleichzeitig werden Störungen aus der rechten Szene befürchtet.
1: Carsten Linnemann hat auf Instagram eingeräumt, von seinem neuen Job als Gesundheitsminister hat er echt Höllenrespekt. Der CDU-Politiker bittet um etwas Einarbeitungszeit. Bisher ist er General

0: Dort ist der Großbrand laut Behörden derzeit nicht zu löschen. Mehr als 60.000 Menschen sollen die Region verlassen oder zu Hause bleiben. Betroffen sind auch Touristen. In Ingolstadt ist ein 21-Jähriger mit über 150 Kilometern pro Stunde durch die Stadt gerast. Die Polizei konnte ihn nachts nach gut einem Kilometer, als ein Taxi die Straße blockiert hat, stoppen. Statt Einsicht zu zeigen, hat er sich über die Kontrolle lustig gemacht. Jetzt ermittelt die Polizei wegen eines illegalen Autorennens und die Führerscheinstelle prüft, ob der Mann zur medizinisch-psychologischen Untersuchung muss.
1: Und das glaube ich schon. Ich glaube, das ist ein Depp. Ansonsten der zuverlässige Verkehrsservice für München und die Region. 14.02 Minuten erstmal Gefahrenmeldung. A9 Nürnberg-München, Ausfahrt Rastplatz Baravaja West, Metallteil auf der Verzögerungsspur. Die weiteren Meldungen: A8 Salzburg-München zwischen Holzkirchenkreuz Süd, 9 Kilometer Stau, Zeitverlust 25 Minuten. A8 München Richtung Salzburg zwischen Kreuz Süd, Holzkirchen, 8 Kilometer Stocken, Zeitverlust eine Viertelstunde. Die A9 München-Nürnberg zwischen Manching und Lenting, 6 Kilometer mit der Stauzeitverlust eine halbe Stunde und dann der mittlere Ring zwischen Dachauer Straße und Donnersberger Brücke, dichter Verkehr, Zeitverlust über eine Viertelstunde.
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1: Die aktuellsten Blitzer in München und der Region. Stadtgebiet: Ismaninger Straße zwischen Max-Weber-Platz und Prinzregentenplatz beidseitig. Auswärts Landshuter Lehn Richtung Moserer Straße ist eine 60er-Zone-Stativhit. Schön versteckt hinterm Gebüsch, aber wir sind ja nicht blöd, wir sehen alles. Ansonsten Landkreis München, Ortsdurchfahrt Dürnhaar beidseitig aus einem Anhänger gegenüber vom Wirtshaus und Landkreis Erding, Wolfsleben beidseitig. Und für mehr Blitzer München 4433 4433 Telefon oder auch gerne per WhatsApp.
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1: Ja, packen wir es gemeinsam in den Nachmittag. Mindestens 10.000 Schritte pro Tag sollten wir zurücklegen, um gesund zu bleiben, Horst. Denn Bewegung in Form von Gehen hat ja viele positive Auswirkungen, wie zahlreiche Studien belegen. Aber mir persönlich reichen ja Schritte von der Couch zum Kühlschrank jetzt gerade bei den Temperaturen über 30 Grad. Ja, spinni, da geht höchstens der Sprung in die Isar oder in den nächsten Biergarten. In diesem Sinne jetzt erstmal ein Sommertrink mit mehr 80er, mehr 90er. Los geht's mit Mental as Anything. Susan Vega ist mit dabei und DNA und Tom Gregory.
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0: Tom Gregory, Run to You, Viertel nach zwei bei 31 Grad.
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0: So, da brauchen wir nur noch ein schönes Kino und natürlich auch eine Klimaanlage dazu. Diese Woche auf jeden Fall ein toller Neustart aus dem Hause Disney, Toy Story 5, unter anderem mit den Stimmen von Bully Herbig. Und Sebastian Will aus der Arabella München Kinoredaktion hat den Film für uns schon mal angeschaut.
2: Toy Story ist so eine Filmreihe, bei der sofort Erinnerungen wach werden. Im inzwischen fünften Teil wird es thematisch sogar besonders interessant und aktuell. Denn Bonnie, das Mädchen, das im Film mit den alten Spielzeugfiguren spielt, bekommt eines Tages ein neues Spielzeug geschenkt, und zwar ein intelligentes Tablet.
3: Danke, danke! Hi, ich bin Lillipad. Lass uns spielen!
2: Auf einmal müssen sich unsere Spielzeughelden fragen, ob Kinder sie überhaupt noch brauchen.
4: Ist die Lage für Spielzeuge wirklich so schlimm?
5: Wir finden täglich immer mehr vergessenes Spielzeug.
6: Wir sind verloren!
7: Die Technik übernimmt unser Zuhause.
2: Clever, weil der Film damit ein Thema erwischt, das alle Familien kennen. Wie oft und wie lange dürfen unsere Kids vorm Bildschirm hängen?
8: Bonnie braucht uns immer noch.
2: Gleichzeitig bleibt Toy Story natürlich Toy Story. Warmherzig, wahnsinnig witzig mit diesem typischen Pixar-Gefühl. Und für Kinder ist es auf jeden Fall ein spannendes Abenteuer. Und für viele Erwachsene ja fast schon ein Wiedersehen mit alten Freunden.
9: Schön, sie wieder streiten zu sehen.
10: Das ist es.
0: So schaut's aus. Ein Wiedersehen mit alten Freunden und wir haben natürlich Tickets für euch klar gemacht, wenn ihr Lust habt auf Toy Story 5 im Matheser Filmpalast. 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
9: Um 14.30 Uhr das Wetter für München und die ganze Region. Zum Nachmittag weiter Sonnenschein bis in den Abend hinein. Wir haben 32 Grad am Löwenbräukeller am Stiegelmeierplatz. 30 meldet Willi in Moosburg und 30 die Susanne in Anzing, Landkreis Ebersberg. Danke für die Meldungen im Laufe des Nachmittags dann von den Alpen und von Schwaben her. Viele Wolken, gegen Abend folgen dann schon mal einzelne Schauer und Gewitter örtlich. Die Temperaturen, die gehen heute noch ein bisschen rauf, 33, 34 Grad. Sind möglich. Der Arabella München Wettertrend. Morgen dann einige Schauer und Gewitter dabei. Die Niederschläge verziehen sich dann am Montag und bis zum Abend setzt sich dann auch wieder die Sonne durch. Es wird zwar ein paar Grad kühler, aber nicht lang.

0: Dienstag dann wieder strahlender Sonnenschein. Die Temperaturen steigen dann von Tag zu Tag an und es folgt nach der Wochenmitte eine weitere Hitzewelle.
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0: Um 14 Uhr gleich 32, der zuverlässige Verkehrsservice für München und die Region. Erstmal die Gefahrenmeldungen. Wir starten mit der A8 Salzburg-München, Ausfahrt Bad Aibling. Gefährliche Situation in der Ausfahrt. Da steht nämlich ein defekter PKW und eine Ölspur. Bitte aufpassen. Dann die A9 Nürnberg-München, Ausfahrt Rastplatz Baravaya West. Gefahr durch Metallteil auf der Verzögerungsspur. Die weiteren Meldungen: A8 Salzburg-München zwischen Wahn und Kreuz Süd 10 Kilometer stocken, Zeitverlust 20 Minuten. A9 München-Nürnberg zwischen Manching und Denkendorf 7 Kilometer Stau, Zeitverlust 40 Minuten. Die B15 Rosenheim Richtung Landshut zwischen Robert-Koch-Straße und Hofangerweg, ein Unfall, bitte aufpassen, auch hier Personen auf der Fahrbahn. Und dann haben wir noch den mittleren Ring in München zwischen der Dachauer Straße und der Donnersberger Brücke, dichter Verkehr, Zeitverlust 20 Minuten.
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0: Die aktuellsten Blitzer in München und der Region, Stadtgebiet Ismaninger Straße zwischen Max-Weber-Platz und Prinzregentenplatz beidseitig. Landkreis München, Ortsdurchfahrt Dürnhaar beidseitig aus einem Anhänger gegenüber vom Wirtshaus. Und Landkreis Erding, Wolfsleben beidseitig. Und für mehr Blitzer München 4433 4433. Telefon gerne, aber auch per WhatsApp.
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0: Arabella München und Madonna Holiday. 14.45 Uhr bei 32 Grad hier in München. Gemeinsam mit Arabella München, mehr 80er, mehr 90er durch den Samstagnachmittag. Ja, derzeit braucht man im Münchner Westen nochmal so richtig gute Nerven, wenn ihr jetzt beispielsweise mit der S-Bahn unterwegs seid. Also da braucht man wirklich gute Nerven. In Pasing wird an 23 Weichen gearbeitet und deshalb geht auf der Stammstrecke ja so gut wie gar nichts mehr. Die wichtigsten Einschnitte für euch, die S3 fällt zwischen noch Hausen und Hackerbrücke komplett aus. Die S4 fährt auch nur bis Pasing und die S8 zum Flughafen lässt Pasing einfach mal links liegen. Schaut für eure Fahrt also am besten mal direkt in die S-Bahn-App für eine schnelle Ausweichverbindung. Und jetzt nach dieser schlechten Nachricht einfach mal eine schöne Nachricht und die kommt von der Claudia.
1: Hallo liebes Arabella-Team, da ist die Claudia aus Ascholding.

0: Wir haben halt unseren großen Hofflohmarkt in der Hauptstraße 27 und wir dann uns freuen, wenn eure Hörer, die unterwegs sind, Lust haben, vorbeizuschauen. Wir haben alles von Kleidung, Haushaltswaren, Möbel. Also es ist für jeden was dabei, was man sich vorstellen kann. Danke, ciao.
1: Dankeschön, Claudia. Schönen Nachmittag. Also wenn ihr im Kreis Tölzwölf-Rotzhausen in der Nähe von Dietramszell unterwegs seid, dann besucht doch mal die Claudia. Und ich bin Klaus Schweiger, wünsche jetzt natürlich noch einen schönen Samstagnachmittag bis morgen früh um 10. Bis dahin, Servus.

0: 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Und jetzt wieder mehr Musik.
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8: Sommer in der Stadt, viel Sonne, 30 Grad in der Spitze, jetzt genau 30 Grad in der Münchner Freiheit, 30 Grad in Fürstenfeldbruck, 29 Grad in Ebersberg, der Arabella München Wettertrend. Morgen anfangs wolkig, ein bisschen Regen mit dabei, Gewitter können auch kommen. Es bleibt schwül bei 30 Grad, am Montag 27 Grad, da sind am Nachmittag stürmische Böen. Am Start mit bis zu 50 km/h sind die unterwegs, am Dienstag viel Sonne und 30 Grad und ab Mittwoch die nächste Hitzewelle mit bis zu 30 Grad im Wochenverlauf. Soweit das Wetter und jetzt die Arabella München Nachrichten um 15 Uhr.
9: Ich bin Gregor Jose Moser. Wer eine Immobilie besitzt,

Jetzt sollte am besten keine neue Gasheizung einbauen lassen. Dazu rät das Institut der deutschen Wirtschaft. Denn die Heizkosten könnten sich dann bis ins Jahr 2040 fast verdoppeln, wie eine bislang unveröffentlichte Studie zeigt, über die Rheinische Post berichtet. Die Experten empfehlen daher, auf Wärmepumpen zu setzen. Damit könnten die Heizkosten über viele Jahre stabil bleiben.

0: Frankreichs in Bordeaux werden unter anderem drei Vororte evakuiert. Beim Absturz eines Kleinflugzeugs im niedersächsischen Ganderkesee im Landkreis Oldenburg ist mindestens ein Mensch ums Leben gekommen. Nach einer zweiten Person, die auch in der Maschine war, wird noch gesucht, wie die Polizei mitteilte. Das Kleinflugzeug war in das Dach eines Einfamilienhauses gestürzt. Die Bewohner waren zu dem Zeitpunkt nicht zu Hause. Die Unglücksursache ist noch unklar. Auf den designierten Gesundheitsminister Carsten Linnemann warten in seinem neuen Amt so einige harte Brocken und er bittet auf Instagram um Einarbeitungszeit für seine neue Aufgabe. Katrin Müller berichtet.
1: Die kurzfristige Personalentscheidung dürfte auch für Linnemann eine Überraschung gewesen sein. Im Netz kursiert ein altes Phoenix-Video, in dem er vor rund einem Jahr erklärt hatte, es sei nicht sein Ding, Minister oder gar Gesundheitsminister zu werden. Auch war Linnemann mit der Forderung angeeckt, mindestens die Hälfte der Krankenkassen hierzulande streichen zu wollen.
2: 3 nach 3, grüß Gott, liebe Autofahrer, der zuverlässige Verkehrsservice für München und die Region nach Salzburg-München, die Ausfahrt Bad Aibling, bitte Vorsicht, da steht ein defekter PKW und es gibt eine Ölspur. Zwischen Holzkirchen und dem Kreuz Süd 9 Kilometer Stop and Go, Viertelstunde Zeitverlust. A9 München-Nürnberg zwischen Manching und Lenting 6 Kilometer Stau, 35 Minuten dauert es länger. B15 Rosenheim-Landshut und zwar zwischen der Robert-Koch-Straße und dem Hofangerweg ein Unfall, deswegen kommt es zu Behinderungen, kurz in die Stadt Mittlerer Ring zwischen Dachauer Straße und Donnersberger Brücke, dichter Verkehr, Viertelstunde Zeitverlust.
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2: Die aktuellsten Blitzer, Ismaninger Straße zwischen Max-Weber-Platz und Prinzregentenplatz, hier in beiden Richtungen, Ortsdurchfahrt Dürnha in beiden Richtungen und im Landkreis Starnberg zwischen Possenhofen und dem Steg 1. Danke, Robert, für die Meldung. In beiden Richtungen wird hier fotografiert. Noch mehr Blitzer gibt's wie immer in der Arabella München App.
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2: Servus München, willkommen. Wir begleiten euch durchs Wochenende und haben natürlich die eine oder andere Abkühlung. Jawohl, das tut gut. Dazu Ventilator an und dann Jennifer Page und Twisted Sister.
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0: Viertel nach drei am Samstagnachmittag. Schön, dass ihr bei uns seid. Es ist einiges los. Also wer heute auf der Couch versagt, ist selbst schuld. Es gibt viel zu feiern und viel zu erleben. Der Sommerabend an diesem Samstag sieht zum Beispiel in der Hardener Brauerei ein schönes Fest, ein Jubiläum, 10-jähriges Jubiläum genau zu sagen. Das ist große Party mit allem drum und dran. Dauert bis morgen. Live-Musik, Schmanker, Biergartenstimmung. Läuft seit heute um 12, beginnt morgen wieder um 12. Brauereiführung ist auch mit dabei. Vielleicht habt ihr ja Lust. Und ein noch größeres Jubiläum feiert Erling in der Nähe vom berühmten Kloster Andex. 1250 Jahre. Oh. Jawohl. Das lassen wir uns mal auf der Zunge zergehen. 1250 Jahre Erling-Andex. Heute ist dort der Tag der Vereine und des Dorfs. Mit vielen Aktionen im gesamten Ort ist einiges los. Glückt euch am besten mal online durch. Tickets braucht ihr nur für einzelne Abendveranstaltungen. Ansonsten gibt es da auch viel gratis. Noch mehr Tipps, wie immer, gibt es auf radioarabella.de für eure Freizeit.
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15: Das Wetter für München und die ganze Region ist heiß. 30 Grad jetzt in Starnberg, 30 Grad in Altomünster, 31 Grad in Pasing. Die Sonne ist bei uns, keine Gewitter in Sicht. Der Arabella München Wettertrend, morgen anfangs wolkig, so Regen mit dabei. Da kann es dann mal gewittern, knapp 30 Grad in der Spitze. Am Montag wechselhaft, heißt am Vormittag Regen, am Nachmittag lockert es ein bisschen auf. Es wird stürmisch, da sind Windböen mit 50 km/h unterwegs bei 25 bis 27 Grad. Am Dienstag dann viel Sonne und 30 Grad und dann kommt die nächste Hitzewelle. Ab Mittwoch mit Temperatur im Wochenverlauf von bis zu 36 Grad.
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15: Grüß Gott, lieber Autofahrer, der zuverlässige Verkehrsservice für München und die Region. Die A8 Salzburg-München zwischen Bad Aibling und Irschenberg liegen Gegenstände und zwischen Holzkirchen und dem Kreuz Süd 9 Kilometer Stop-and-Go, Viertelstunde Zeitverlust. A9 München-Nürnberg zwischen Manching und Denkendorf 6 Kilometer Stau, halbe Stunde Zeitverlust. B15 Rosenheim Richtung Landshut zwischen der Robert-Koch-Straße und dem Hofanger Weg ein Unfall. Und Mittlerer Ring zwischen Dachauer Straße und Donnersberger Brücke dichter Verkehr, 20 Minuten Zeitverlust.
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15: Die aktuellsten Blitzer: Ismaninger Straße zwischen Max-Weber-Platz und Prinzregentenplatz hier in beiden Richtungen und im Landkreis Starnberg zwischen Possenhofen und Steg 1. Da ist 60 erlaubt, gell? In beiden Richtungen wird gemessen. Einen Überblick an Blitzern findet ihr in der Arabella München App.
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0: Linda Carlisle auf Arabella München, 3:15 am Samstag. Das am schlechtesten gehütete Geheimnis wurde in dieser Woche gelüftet. Jürgen Klopp wird Bundestrainer der deutschen Fußballnationalmannschaft. Und was hat er vor?
1: Ich habe Lust, mit Jungs zusammenzuarbeiten, die einen Fußball spielen wollen, der allen gefällt. Ich möchte auch mit der Nationalmannschaft etwas schaffen, dass die Leute nach dem Spiel nach Hause gehen und denken, wow, das war wirklich cool. Das hätte ich sehr gern.
0: Ja, klingt gut, Kloppo. Und welche Spieler kommen in Frage?
1: Wäre der berechtigt ist, für die deutsche Nationalmannschaft zu spielen, da sollte sich da draußen jetzt ruhig mal ein bisschen Mühe geben, weil ich werde gucken. Meine Tür ist offen.
0: Ja, ich wäre auch berechtigt. Streng ihn immer noch an, gell?

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9: Sommer in der Stadt, viel Sonne und 31 Grad in Ottobrunn, 31 Grad in Dachau-Haidhausen. Der Ferdi hat sich gemeldet, auch 31 Grad. Danke für die Temperatur in der Innenstadt. Der Arabella München Wettertrend. Morgen anfangs wolkig, kann es auch mal regnen. Es ist aber schwül mit den Gewittern bei 30 Grad in der Spitze. Montag 27 Grad, da kommt ein bisschen Sturm dazu. Ja, Windböen bis 50 km/h, halten wir uns alle fest. Am Dienstag viel Sonne, 30 Grad. Und dann kommt die nächste Hitzewelle mit 36 Grad im Wochenverlauf ab Mittwoch. Soweit das Wetter. Und jetzt die Arabella München Nachrichten um 4.
10: Ich bin Gregor José Moser. Die Waldbrände in Frankreich und Spanien halten Einsatzkräfte, Einheimische und Touristen weiter in Atem. In Frankreich sind nahe der Atlantikküste fast 200.000 Menschen in Sicherheit gebracht worden. Viele Touristen sind inzwischen abgereist. Unter anderem für die Umgebung der Hauptstadt Madrid hat die spanische Regierung den Notstand ausgerufen. In Spanien wurden bisher über 70.000 Menschen evakuiert. Deutsche Sicherheitsbehörden warnen vor einer Radikalisierung junger Männer in sogenannten Active Clubs. Seit 2024 sei eine Vielzahl solcher Sportgemeinschaften gegründet worden. Es seien Verbindungen zu rechtsextremen Parteien festgestellt worden, meldet die Süddeutsche Zeitung, die sich auf den Bundesverfassungsschutz beruft. Ziel sei es, junge Männer über körperliche Fitness und eine Ideologie weißer Überlegenheit schleichend zu radikalisieren. Als ehrenamtliche Einsatzkraft einmal pro Jahr in Uniform zur Arbeit kommen. Ein solcher Uniformtag, den der Bayerische Landtag gestern beschlossen hat, soll die Wertschätzung für die

Freiwilligen in der Gesellschaft erhöhen. Das Bayerische Rote Kreuz spricht aber jetzt von reiner Symbolpolitik. Es brauche stattdessen bessere Rahmenbedingungen für ehrenamtliche Einsatzkräfte. Mit einem Festakt und Musik von Beethoven feiern die Bayreuther Festspiele ihr Gründungsjubiläum. Vor 150 Jahren veranstaltete der Komponist Richard Wagner zum ersten

0: Salzburg Richtung München, zwischen Bad Aibling und Irschenberg liegen Gegenstände und zwischen Holzkirchen und dem Kreuz Süd immer noch 7 Kilometer Stau, 20 Minuten Zeitverlust. Die A9 München-Nürnberg zwischen Manching und Denkendorf 8 Kilometer Stau, fast eine halbe Stunde dauert es länger. Und dann haben wir nochmal den mittleren Ring zwischen Dachauer Straße und Donnersberger Brücke, dichter Verkehr, Viertelstunde Zeitverlust.
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0: Der aktuellste Blitzer schwitzt zwischen Possenhofen und Steg 1. Und da ist 60 erlaubt im Landkreis Starnberg. Noch mehr Blitzer gibt's wie immer in der Arabella München App.
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0: So, 4 nach 4. Servus München. Schönes Wochenende. Ich hoffe, ihr genießt den Sommer und knackt heute Abend den Lotto-Jackpot. 50 Millionen sind drin. Und da schon seit Wochen 18 Mal in Folge kein Hauptgewinn. Das werde ich heute ändern.
2: Das darf nicht wahr sein.
0: Doch.
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0: fair. Schönes Wochenende. Um 3:45 Samstagnachmittag kümmern wir uns um die Zukunft. Ein kleiner Sprung durch die Zelte, jawohl. In fast 2 Monaten sitzen wir auf der Wiesn und feiern. Es wird schon kräftig aufgebaut. Einer der Schausteller ist der Manfred Schauer. Wobei, den Namen kennt man gar nicht so, ne? Der Schichtl.
1: Von den Zelten sieht man jetzt schon einiges. Da steht jetzt das Skelett weitgehend. Die Planen und Abdeckungen sind noch nicht da, weil die Infrastruktur von so einem Zelt, die ist nicht ohne. Sehr viel im Boden und diese Arbeiten müssen logischerweise zuerst gemacht werden. Ich bin noch nicht auf der Wiesn. Wir fangen um den 10. August zum Aufbauen. Also wer von euch ab den 10. August ein Dreigl Bier bei sich hat und weiß nicht wohin, ich weiß es.
0: Naja, ich auch. Ein bisschen Zeit ist noch für den Aufbau, also bis zum 19. September, dann geht's los mit der Wiesn 2026. Bis dahin mehr 80er, mehr 90er, jetzt mit Blondie und den Cars.

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5: Das Wetter für München und die ganze Region ein Traum. Der Sommer 2026 hat uns im Schwitzkasten. Temperaturen jetzt bei 31 Grad in Ismaning und Freising. Auch in Herrsching am Ammersee 31 Grad. Keine Gewitter in Sicht. In der kommenden Nacht größtenteils locker bewölkt. Und morgen kommen dann ein paar Wolken mehr ins Spiel. Ja. Kann es auch mal regnen und gewittern. Temperaturen trotzdem im schwülen Bereich bei 29 Grad. Am Montag im Laufe des Tages sogar Sturmböen mit dabei bei 27 Grad. Am Dienstag wieder viel Sonne mit knapp 30 Grad. Und dann kommt ein Hitzewahnsinn, muss man wirklich sagen, mit 37 Grad teilweise im Wochenverlauf ab Mittwoch.
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5: Gleich 16:30 der zuverlässige Verkehrsservice für München und die Region. Grüß Gott, liebe Autofahrer, Mittlerer Ring. Und zwar Höhe Richard-Strauss-Tunnel ist die linke Spur blockiert. Ein Pannen-PKW ist dort das Thema. A8 Salzburg-München zwischen Holzkirchen und dem Kreuz Süd. 8 Kilometer Stop and Go, 10 Minuten Zeitverlust. A9 München-Nürnberg zwischen Manching und Denkendorf. 8 Kilometer Stau, 20 Minuten dauert es länger. Nochmal der Mittlere Ring, und zwar zwischen Dachauer Straße und Donnersberger Brücke. Dichter Verkehr, 20 Minuten Zeitverlust. Nochmal die A9 München-Nürnberg zwischen der Raststätte für Holzen oder Höhe der Raststätte für Holzen, ein Gegenstand, der da auf der Fahrbahn liegt. Das ist ein Außenspiegel, gell? Ja, vorsichtig fahren. Und zwischen Pfaffenhofen und dem Dreieck Holländer aus der Standstreifen blockiert der Grund ein Pannenfahrzeug.
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5: Der aktuellste Blitzer zwischen Possenhofen und Steg 1 nach wie vor. In beiden Richtungen wird übrigens dort gemessen. Mehr Blitzer gibt's wie immer in der Arabella München App.
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0: Arabella München am Samstag. Der SVW in Wiesbaden feiert Jubiläum. Warum erzähle ich euch das? Weil die Bayern heute dort zu Gast sind. Erstes Testspiel. Und zur Halbzeit führt der SVW in Wiesbaden mit 1:0.
1: Braucht's das?
0: Naja, also ich kenne gar keinen, der bei den Bayern spielt. Es ist eine C11. Auf der Bank immerhin Bischof, Ulreich, Palinja sind alle noch im Urlaub, ne? Also die WM-Fahrer. Wobei, wir sind ja schon so lange ausgeschieden, also so früh ausgeschieden bei der WM. Deswegen müssten die doch eigentlich irgendwann zurückkommen. Wir halten euch mal auf dem Laufenden. Heute auf jeden Fall nichts zu sehen von Neuer und Co. Kompanie, der Trainer, ist allerdings doch mit dabei. Ob der verlieren will, das glaube ich eher nicht. Mal schauen, wie das ausgeht in Wien, Wiesbaden. Hier sind die Eurythmics und mehr 80er, mehr 90er auch gleich mit Share.

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20: Exklusive 34 Grad sind aus Polen gemeldet worden. Ansonsten 33 Grad in Diesen am Ammersee. Aktuell in Halberg-Moos 33 Grad. Die Sonne ist überall. Der Arabella München Wettertrend. Morgen anfangs ein bisschen wolkig, kann nochmal gewittern. Am Montag 27 Grad. Da sind Sturmböen mit dabei. Da ist es wechselhaft. Am Dienstag wieder mehr Sonne. Ab Mittwoch die nächste Hitzewelle mit 36 Grad im Wochenverlauf. Soweit das Wetter. Und jetzt die Arabella München Nachrichten um 5.
21: Ich bin Gregor Jussé Moser. Noch nie zuvor habe Frankreich Waldbrände in diesem Ausmaß erlebt, heißt es aus dem französischen Innenministerium. Auch in Spanien wüten Brände. In beiden Ländern zusammen sind bislang insgesamt mindestens 270.000 Menschen in Sicherheit gebracht worden. In Frankreich sind vor allem die Gebiete an der Atlantikküste betroffen. Die Hoffnungen der Menschen liegen jetzt in dem angekündigten Regen und den zurückgehenden Temperaturen. In der CDU gibt es weitere Kritik am Umgang von Bundeskanzler Merz mit Verkehrsminister Patrick Schnieder. Nach Ex-Kanzleramtschef Altmaier hat sich jetzt auch Christian Bäumler geäußert. Er ist der Vizevorsitzende der christlich-demokratischen Arbeitnehmerschaft. Mehr von Thomas Brockt.
22: Die Abberufung von Schnieder erwecke den Eindruck von Willkür, sagte Bäumler dem Handelsblatt. Eine Bundesregierung sollte nicht wie ein Feudalkönigreich geführt werden. Das beschädige auch das Vertrauen der Menschen in die Demokratie. Merz wollte den Verkehrsminister eigentlich schon entlassen, weil der vorgesehene Nachfolger aber kurzfristig absagte, ist das noch nicht passiert.
21: In Berlin läuft der Christopher Street Day unter dem Motto Haltung ist hot. Der regierende Bürgermeister Wegner hat beim CSD für eine weltoffene Hauptstadt geworben. Die Polizei geht von hunderttausenden Teilnehmenden aus. Auf die große Parade folgen noch Konzerte. Erstmals geht der CSD

Die zwei Tage schon gestern trat unter anderem die Rapperin Icky Mel auf. Beschäftigte in der bayerischen Süßwarenindustrie können sich über mehr Geld freuen. Rückwirkend zum 1. Juni gibt's 2,9% mehr Entgelt, meldet der Arbeitgeberverband BDSI. Am 1. November kommen 0,3% dazu und am 1. Juni 2020

0: eine Viertelstunde Zeitverlust. Die A9 München-Nürnberg zwischen der Raststätte für Holzen oder Höhe der Raststätte für Holzen immer noch Gegenstände auf der Fahrbahn. Und zwischen Pfaffenhofen und dem Dreieck Holledau ist der Standstreifen blockiert.
1: 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Wenn's frei haben, kommen's nach Freiham.
0: Derzeit keine sommerlichen Blitzer. Wenn ihr was entdeckt, gerne anrufen unter München 4433 4433. Einen Überblick gibt's dann wie immer auch in der Arabella München App.
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0: Gleich 5:05 am Samstag. Servus München. Grüße mal an alle Bademeister und Bademeisterinnen in München und der Region. Gell? Danke für euren Einsatz. Wir springen jetzt mal vom musikalischen Dreier rein aus den Träumen, rein ins Auto. Hey, hey, you, you. Mit Billy Ocean.

0: I Just Might, das ist Bruno Mars auf Arabella München. Gab es nicht mal einen Bären, der auch Bruno hieß und unterwegs war? Also es ist wieder im Oberallgäu ein bisschen was aufgetaucht an Spuren. Es könnte dort ein Bär unterwegs sein, also Vorsicht beim Wandern. Ich habe natürlich gleich unseren Bärenexperten angerufen, Rudi Michel, und der hat gemeint:
1: Die Wahrscheinlichkeit, dass irgendjemandem einem Bären begegnet, auch jetzt, wo wir wissen, wo er ungefähr ist, ist wie ein Sechser im Lotto.
0: Okay, den haben wir heute Abend, den Sechser im Lotto. Trotzdem beim Wandern vorsichtig sein und kein Essen offen liegen lassen, es lockt die Tiere an. Also kein Saubär sein sozusagen, gell? Noch mehr Verhaltenstipps für die Wanderungen im Dschungel gibt's auf radioarabella.de.

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10: Das Wetter für München und die ganze Region. Der Sommer hat uns fest im Griff. Im Schwitzkasten könnte man sagen, gell? 33 Grad in Unterschleißheim, 32 Grad in Gräfelfing, 32 Grad in Hohenbrunn. Keine Gewitter in Sicht, der Arabella München Wettertrend. Sieht morgen ein bisschen anders aus, da kann es bei knapp 30 Grad schwülen. 30 Grad, auch mal regnen und gewittern. Am Montag 27 Grad, da sind dann Sturmböen am Nachmittag mit dabei. So bis 50 km/h, also müssen wir uns festhalten. Am Dienstag viel Sonne mit 30 Grad und dann kommt die Hitzewelle. Bis zu 36 Grad ab Mittwoch im Wochenverlauf.
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10: Grüß Gott, liebe Autofahrer, der zuverlässige Verkehrsservice für München und die Region. Wir starten auf der A95 München-Garmisch zwischen Fürstenried und im Dreieck Starnberg. Ein defekter PKW auf dem Standstreifen. Und zwischen Fürstenried und Rastplatz Oberdill ist die linke Spur nochmal blockiert. Da liegen auch Gegenstände. A94 Passau München, Höhe Markt Schwabe, ein Unfall im Ausfahrtsbereich. A8 Salzburg München zwischen Holzkirchen und im Kreuz Süd 11 Kilometer Stop and Go. Die Gegenrichtung zwischen Neubiberg und dem Tunnel Neubiberg liegen Gegenstände. Und Höhe der Raststätte für Holzen auch Gegenstände auf der Fahrbahn. Und die A9 München-Nürnberg haben wir nochmal zwischen Pfaffenhofen und dem Dreieck Holledau ist der Standstreifen blockiert.
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10: Die Akte ist ein Blitzer, denen ist es auch zu heiß geworden. Wenn ihr was entdeckt, gerne anrufen oder eine WhatsApp schicken an München 4433 4433.
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0: Über 5 Minuten, Tears for Fears, Sowing the Seeds of Love.
1: Mehr 80er, mehr 90er auf Arabella München. Gleich mit Tina Turner, aber auch mit Bronski Beat. Viele bleiben im Sommer ja auch zu Hause, weil es hier in München und der Region einfach schön ist, gell? Vielleicht tut man ein bisschen umdekorieren, um Abwechslung reinzubringen. Neue Pflanze hier, mal ein Sofa woanders hinstellen oder ein neues Bild an die Wand hängen. Am liebsten von einem richtigen Künstler. Klingt teuer, gibt's aber für 20 Euro pro Jahr und zwar in der Artothek in Dachau. Alexandra Mali vom Team der Stadtbücherei kennt sich aus. Was gibt's da?
2: Also es gibt bei uns wirklich alles. Also wir haben von Ölmalerei, alte Dachauer Landschaften bis hin zu modernen Grafiken in Tusche oder Schwarz-Weiß. Also wirklich alles, was so das Herz begehrt. Also es ist wirklich so, dass bei uns jeder ein Kunstwerk finden kann.
1: Schön, gibt es online übrigens einen Katalog. Einfach aussuchen, abholen. Alles, was es dafür braucht, ist ein Bibliothekausweis. Der kostet eben diese 20 Euro pro Jahr. Und dann könnt ihr

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13: Immer noch 32 Grad in Milbertshofen, 30 Grad in Holzkirchen, 30 Grad in Landsberg am Lech. Der Sommer ist in der Stadt. Der Arabella München Wettertrend für morgen. Ein bisschen gewittrig, knapp 30 Grad, so schwül heiß. Am Montag kommen Stürme am Nachmittag. Windböen bis 50 km/h, 27 Grad. Höchsttemperaturen am Dienstag wieder 30 Grad und Sonne. Und dann kommt die nächste Hitzewelle. Im Wochenverlauf 36 Grad und mehr. Soweit das Wetter und jetzt die Arabella München Nachrichten um 18 Uhr.
14: Ich bin Gregor Jose Moser. Beim Christopher Street Day in Berlin haben sich hunderttausende Menschen für eine tolerante Gesellschaft eingesetzt. Mit Regenbogenfahnen, bunten Kostümen und viel Glitzer zogen sie durch die Hauptstadt. Aus Berlin berichtet Thomas Brockt.
15: Der Berliner CSD ist einer der größten in Europa und wie immer mit einer klaren Botschaft. Wir wollen ein Zeichen für Demokratie und Vielfalt setzen. Weltweit stehen queere Menschen immer mehr unter Druck, sagen die Veranstalter. Zum einen würden schon bestehende Rechte teilweise wieder abgeschafft. Außerdem gäbe es immer mehr Hasskriminalität.
14: Die Waldbrände in Frankreich und Spanien halten Einsatzkräfte, Einheimische und Touristen weiter in Atem. In Frankreich sind nahe der Atlantikküste fast 200.000 Menschen in Sicherheit gebracht worden. Viele Touristen sind inzwischen abgereist. Unter anderem für die Umgebung der Hauptstadt Madrid hat die spanische Regierung den Notstand ausgerufen. In Spanien wurden bisher über 70.000 Menschen evakuiert. Deutsche Sicherheitsbehörden warnen vor einer Radikalisierung junger Männer in sogenannten Active Clubs. Seit 2024 sei eine Vielzahl solcher Sportgemeinschaften gegründet worden. Es seien Verbindungen zu rechtsextremen Parteien festgestellt worden, meldet die Süddeutsche Zeitung, die sich auf den Bundesverfassungsschutz beruft. Ziel sei es, junge Männer über körperliche Fitness und eine Ideologie weißer Überlegenheit schleichend zu radikalisieren. Im oberbayerischen Penzberg ist das vor 4 Tagen aufgestellte Hinweisschild zum muslimischen Freitagsgebet mit schwarzer Farbe beschmiert worden. Einen Ausdruck von Intoleranz und Muslimfeindlichkeit nennt das die islamische Gemeinde in Penzberg. Auch Innenminister Herrmann verurteilte im BR das Beschmieren des Schildes als inakzeptabel. Die religiöse Vielfalt gehöre zum Freistaat.
16: 3:06, guten Abend, liebe Autofahrer. Der zuverlässige Verkehrsservice für München und die Region mit der A8 München-Salzburg zwischen Ramersdorf und Perlach sind Personen auf der Fahrbahn. A8 Salzburg-München zwischen Holzkirchen und dem Kreuz Süd 12 Kilometer Stop and Go. A96 Lindau-München zwischen Leib und Sendling liegen Gegenstände. A94

0: A40 Passau München, Höhemarkt Schwaben, ein Unfall, bitte Vorsicht. Und die A9 München Nürnberg, Höhe der Raststätte für Holzen, immer noch Gegenstände auf der Fahrbahn zwischen Pfaffenhofen und dem Dreieck Holledau, auch ein Pannenfahrzeug. Haben wir noch was? Ah ja, Grünwalder Straße. Und zwar haben wir hier eine Ampel, die außer Betrieb ist. Wir halten euch auf dem Laufenden, wenn sie wieder funktioniert.
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0: Derzeit keine Blitzer. Wenn ihr einen entdeckt, gerne anrufen unter München 4433 4433.

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1: 4:06, aus München. Das ist wieder ein Grillwochenende. Ich finde die schönste Zeit des Jahres und wir legen jetzt nochmal was richtig Gutes auf den Rost. Musikalisch TLC und Paul Simon.

0: Purple Disco Machine auf Arabella München um 17:45. Es ist Samstag, aber noch keine Ferien, gell? Eine Woche gibt's noch in der Schule ein bisschen was zu tun. Und dann die Frage, wo geht's denn hin? Also unser Morgenhuber ist ja wie immer in Bibione, immer im gleichen Hotel. Und euer Lieblingsurlaubsort?
1: Sylt, Gardasee und Fuerteventura.
2: Mallorca. Nicht nur zum Feiern, aber auch die Insel ist sehr spannend und vielseitig.
3: Malediven würde ich gerne mal hingehen, war ich noch nicht.
4: Alles, was mit Wasser und Strand zu tun hat.
5: Gardasee.
0: Gardasee. Okay, was ganz Spektakuläres. Also bevor ihr euch nachsagen lasst, ist es langweilig, immer denselben Ort zu fahren. Es gibt übrigens Studien, die zeigen, dass es fürs Gehirn besser ist. Das Gehirn liebt nämlich Routinen. Da kann man viel besser entspannen. Stimmt's, Rick? Cheers.

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7: Das Wetter für München und die ganze Region, das ist ja der Sommer 2026. Mit 21 Grad ging es los und jetzt sind wir bei 31 Grad. Im Tagesverlauf ist noch ganz schön was dazugekommen. Ebersberg zum Beispiel meldet jetzt 31 Grad, Wolfertshausen 30 Grad, Erding bei 31 Grad. Die Sonne ist bei uns, kein Gewitter in Sicht. Morgen ändert sich das Ganze, der Arabella München Wettertrend. 30 Grad zwar auch in der Spitze, aber es ist gewittrig. Am Montag 27 Grad, da stürmt es am Nachmittag mit Windböen bis 50 km/h. Am Dienstag dann viel Sonne und 30 Grad. Und dann kommt die Hitzewelle ab Mittwoch im Wochenverlauf. 36 Grad und mehr.
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7: Guten Abend, liebe Autofahrer, der zuverlässige Verkehrsservice für München und die Region. A8 München-Salzburg zwischen Grabenstedt und Bergen liegen Gegenstände. Die Gegenrichtung Richtung München zwischen Weihern und dem Kreuz Süd immer noch 12 Kilometer Stop and Go, 20 Minuten Zeitverlust. A9 München-Nürnberg zwischen Eching und dem Kreuz Neufahren rechte Spur blockiert ein Unfall. Zwischen Pfaffenhofen und dem Dreieck Holleda aus der Standstreifen blockiert, dort steht ein Pannenfahrzeug. Zwischen Wolfratshausen und Publingen sind Personen auf der Fahrbahn. Bitte Vorsicht auf der Startstraße 2070. Und das war's schon.
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7: Die aktuellsten Blitzer gibt's nicht bei der Hitze. Nein. Vielleicht steht da noch irgendwo einer. Gerne anrufen unter München 4433 4433. 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

Christopher Cross, Ride Like a Wind. Es ist 6:45 an diesem Samstag. Hier ist Arabella München. So, jetzt gibt's Musikgeschichte. Vorher noch eine kleine andere Geschichte von den Bayern. Die haben heute das erste Testspiel bestritten. Und zwar beim Jubiläum des SVW in Wiesbaden. Gut mit einer B- oder C-11. 1-2 verloren. Die WM-Fahrer und die Neuzugänge sind alle noch im Urlaub. Aber der Trainer war dabei, Vincent Kompany. Und verlieren tut man ja nie gern, gell? Michael Jackson haben wir schon verloren. Den Popstar Nummer 1, den King of Pop. Was hat er hinterlassen? Das meistverkaufte Album bis heute, Thriller. Und die gleichnamige Single gibt's jetzt auf Arabella München.

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Und jetzt wieder mehr Musik.

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12: Sonne satt am Samstag, 29 Grad sind es in Tutzing, 30 Grad in Karlsfeld und am Wörthsee, der Arabella München Wettertrend. Morgen ein bisschen wechselhaft, aber schwül bei 30 Grad, kann mal gewittern. Am Montag kommt der Sturm am Nachmittag, Sturmböen bis 50 km/h. Ansonsten ist es wechselhaft bei 27 Grad, ab Dienstag deutlich schöner mit 30 Grad und dann ab Mittwoch im Wochenverlauf eine Hitzewelle mit über 36 Grad. Soweit das Wetter und jetzt die Arabella München Nachrichten um 7.
13: Es ist 19 Uhr. Ich bin Gregor José Moser. Immer mehr Menschen werden in Frankreich und Spanien vor den Waldbränden in Sicherheit gebracht. Im Südwesten Frankreichs wurden fast 200.000 Menschen evakuiert und auch in Spanien mussten inzwischen rund 73.000 Menschen ihre Häuser verlassen. Aus Spanien berichtet Julia Macher.
14: In Bussen werden die Menschen aus dem Südosten der Region Madrid zu den Notunterkünften evakuiert. In einigen Ortschaften hat das Feuer auf die Häuser übergegriffen. Die spanische Regierung spricht von einer sehr komplexen Lage, die man bisher so noch nicht erlebt habe. Vor allem die kräftigen Windböen bereiten den Rettungskräften Sorgen.
13: Im Rahmen seiner Kabinettsumbildung hatte Bundeskanzler Merz Berichten zufolge Verkehrsminister Schnieder eigentlich schon in den letzten Tagen entlassen wollen, doch ein möglicher Nachfolger sagte kurzfristig ab. Jetzt droht eine Hängepartie und es gibt Kritik an den Umgang des Kanzlers mit Schnieder. Von Willkür sprach etwa der Vize des CDU-Arbeitnehmerflügels Bäumler im Handelsblatt. Zu ihrem 150. Jubiläum setzten sich die Bayreuther Richard Wagner Festspiele mit ihrer dunklen Vergangenheit auseinander. So erinnern morgen zwei Veranstaltungen an jüdische Musikerinnen und Musiker, die von den Nationalsozialisten verfolgt worden waren. Wagner war Antisemit und gilt als Lieblingskomponist führender Nationalsozialisten. Eröffnet wurden die Festspiele heute Abend erstmals nicht mit einer Oper, sondern mit Beethovens 9. Sinfonie. Traurige Gewissheit. Nach dem Absturz eines Kleinflugzeugs im niedersächsischen Genderkesee hat die Polizei einen zweiten Toten bestätigt, beides Männer. Rettungstrupps hatten zuvor stundenlang nach dem vermissten Insassen gesucht. Das Flugzeug stürzte aus noch unklaren Gründen in das Dach eines Einfamilienhauses. Die Bewohner waren da nicht zu Hause. Als ehrenamtliche Einsatzkraft einmal pro Jahr in Uniform zur Arbeit kommen. Ein solcher Uniformtag, den der Bayerische Landtag gestern beschlossen hat, soll die Wertschätzung für die Freiwilligen in der Gesellschaft erhöhen. Das Bayerische Rote Kreuz spricht aber jetzt von reiner Symbolpolitik. Es brauche stattdessen bessere Rahmenbedingungen für ehrenamtliche Einsatzkräfte.
15: Guten Abend, liebe Autofahrer. Der zuverlässige Verkehrsservice für München und die Region. Wir haben die A8 Salzburg-München. Zwischen Übersee und Felden sind Personen auf der Fahrbahn und zwischen Bayern und dem Kreuz Süd 12 Kilometer Stop and Go. Die aktuellsten Blitzer sind schon im Feierabend. Aktuell gibt's keine Radarkontrollen.
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15: 4:07, Servus München. Ja, das Wochenende genießen, den Sommer genießen 2026 und vielleicht noch den Lotto-Jackpot knacken. 50 Millionen sind drin, es wird höchste Zeit. Seit Wochen ist dieser Jackpot nicht geknackt worden, 18 Mal in Folge. Kein Hauptgewinn, das werde ich heute ändern.
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Viertel nach sieben am Samstagabend, hier ist Arabella München. Das wollte ich euch noch erzählen. Eine wunderbare Geschichte. Und zwar kommt die von Bruno Schmaus. Ein Rentner aus München, 79 Jahre alt. Betrüger haben versucht, ihn ein bisschen in die Falle zu locken und haben ihn eine Unfalllüge quasi

präsentiert, um ihm 80.000 Euro abzuknöpfen. Aber der Rentner hat die Abzocker stundenlang in die Leitung, also geschickt bzw. in der Leitung gehalten und damit direkt in die Falle der echten Polizei. Das Unglaubliche für Bruno war, dass bereits das vierte Mal, dass Schockanrufer und Enkeltrickbetrüger sich bei ihm gemeldet haben. Also Hut ab, der kann bei der Polizei nochmal anfangen, gell? Der Bruno Schmaus. Ein Held des Alltags. Mehr 80er, mehr 90er jetzt von den Helden von Wet Wet Wet und REO Speedwagon. Schönen Samstagabend.

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5: Das Wetter für München und die ganze Region ist sonnig und trocken und warm. 30 Grad immer noch in Laim, 29 Grad in Ottobrunn. Freising meldet auch 29 Grad. Der Arabella München Wettertrend. Morgen ein bisschen wechselhafter, aber auch schwül bei 30 Grad, kann mal gewittern. Der Montag bringt 27 Grad. Am Nachmittag wird es da stürmisch. Am Dienstag dann wieder viel Sonne und 30 Grad. In der Woche dann im Verlauf ab Mittwoch 36 Grad und mehr möglich.

0: Guten Abend, es ist 7:30, der zuverlässige Verkehrsservice für München und die Region. Die B304 München-Wasserburg am Inn und zwar in Gabersee. Eine Sperre nach einem Unfall in beiden Richtungen geht nix. A8 Salzburg-München zwischen Holzkirchen und dem Kreuz Süd, 10 Kilometer Stop and Go. Kurz in die Stadt, Lindenschmidtstraße zwischen Deiserstraße und Kittlerstraße. Eine Sperre nach einem Unfall geht auch für beide Richtungen. Die A8 Stuttgart-München zwischen dem Kreuz West und Obermenzing, ein Unfall, da ist der Standstreifen blockiert. Die aktuellsten Blitzer haben schon Feierabend, derzeit keine Radarkontrollen in München und der Region.
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Legendäre Hooders, um 20 vor 8, hier ist Arabella München. Wochenende und es ist so viel los. Fischerhochzeit zum Beispiel in Tutzing geht noch bis morgen. Altstadtfest in Fürstenfeldbruck, Pfälzer Weinfest in München, Auer Duld hat begonnen und ein neuer Blitzer. David, vielen Dank für die Information. Dachauer Straße, Stadteinwärtshöhe, Lazarettstraße wird fotografiert. Mehr 80er, mehr 90er, jetzt mit Elton John und Alja Vox.

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0: Das Wetter für München und die ganze Region.
1: Nach viel Sonne ist es in Bayern jetzt abends und in der Nacht im Norden locker bewölkt oder klar. Im Süden gibt es einzelne Schauer oder Gewitter. Die Temperaturen gehen zurück auf 18 bis 10 Grad. Morgen wechseln sich Sonne und Wolken ab. Im Allgäu, in Alpennähe und am Nachmittag auch im Norden kommen einzelne Schauer und Gewitter bei 24 bis 32 Grad. Am Montag klingen die Schauer und Gewitter ab und die Sonne setzt sich durch.
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1: Es ist 20 Uhr. Ich bin Gregor Jussé Moser. Rund 257.000 Menschen sind in Frankreich und Spanien vor Waldbränden in Sicherheit gebracht worden, unter ihnen auch viele Touristen. Im Südwesten Frankreichs haben die anhaltenden Brände eine der größten Evakuierungsaktionen in der Geschichte des Landes ausgelöst. Neben der Feuerwehr beteiligen sich dort auch bis zu 1.000 Soldaten an den Löscharbeiten. In Spanien ist der Großraum Madrid besonders betroffen und auch in Italien gibt es zahlreiche Waldbrände, vor allem auf Sizilien. Die Kabinettsumbildung von Bundeskanzler Merz sorgt teilweise für Kritik in seiner CDU, vor allem wegen des Umgangs mit Noch-Verkehrsminister Schnieder. Noch ist offen, wer sein Nachfolger werden soll. Mehr von Thomas Brockt.
2: Ex-Kanzleramtschef Altmaier äußerte sich betroffen und wütend. Merz will Schnieder entlassen, bekam vom vorgesehenen Nachfolger aber kurzfristig eine Absage. Für Diskussion sorgt auch die Personalie Linnemann. Der CDU-Generalsekretär hatte zum Start der Regierung noch gesagt, Minister sein sei nicht sein Ding. Nun soll er Gesundheitsminister werden, spricht von einer anderen Lage und traut sich das auch zu.
1: Unter dem Motto Haltung ist hot haben in Berlin hunderttausende Menschen an der Großkundgebung zum Christopher Street Day teilgenommen. Mit Regenbogenfahnen, bunten Kostümen, viel Glitzer und bei hochsommerlichen Temperaturen zogen sie durch das Zentrum der Bundeshauptstadt. Zum Abschluss der erstmals zweitägigen Großveranstaltung findet am Brandenburger Tor noch ein Showprogramm auf 8 Bühnen statt. In den USA ist die Zahl der Maserninfektionen auf den höchsten Stand seit 35 Jahren gestiegen. Mehr als 2300 Fälle wurden laut Behörden dieses Jahr bislang registriert. 69% der Infizierten sind Kinder und Jugendliche. Experten führen den Anstieg auf sinkende Impfquoten zurück. Im oberbayerischen Penzberg ist das vor 4 Tagen aufgestellte Hinweisschild zum muslimischen Freitagsgebet mit schwarzer Farbe beschmiert worden. Einen Ausdruck von Intoleranz und Muslimfeindlichkeit nennt das die islamische Gemeinde in Penzberg. Auch Innenminister Herrmann verurteilte im BR das Beschmieren des Schildes als inakzeptabel. Die religiöse Vielfalt gehöre zum Freistaat. Es ist jetzt 8:15.
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1: Hallo auf die Straßen und wir schauen wieder auf die A8 Salzburg Richtung München. 13 Kilometer Stau haben wir jetzt zwischen Weihern und Kreuz München Süd. Es dauert mindestens 20 Minuten länger. Und dann noch die B318 Rottach-Egern Richtung Holzkirchen zwischen Rottach-Egern und Bad Wiessee. Stau, Wartezeit hier etwa 10 Minuten. Allen unterwegs eine gute Fahrt.
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0: Nach viel Sonne ist es in Bayern jetzt abends und in der Nacht im Norden locker bewölkt oder klar. Im Süden gibt es einzelne Schauer oder Gewitter. Die Temperaturen gehen zurück auf 18 bis 10 Grad. Morgen wechseln sich Sonne und Wolken ab. Im Allgäu, in Alpennähe und am Nachmittag auch im Norden kommen einzelne Schauer und Gewitter bei 24 bis 32 Grad. Am Montag klingen die Schauer und Gewitter ab und die Sonne setzt sich durch.
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0: Ich bin Gregor Jussé Moser. Rund 257.000 Menschen sind in Frankreich und Spanien vor Waldbränden in Sicherheit gebracht worden, unter ihnen auch viele Touristen. Im Südwesten Frankreichs haben die anhaltenden Brände eine der größten Evakuierungsaktionen in der Geschichte des Landes ausgelöst. Neben der Feuerwehr beteiligen sich dort auch bis zu 1.000 Soldaten an den Löscharbeiten. In Spanien ist der Großraum Madrid besonders betroffen und auch in Italien gibt es zahlreiche Waldbrände, vor allem auf Sizilien. Im oberbayerischen Penzberg ist das vor 4 Tagen aufgestellte Hinweisschild zum muslimischen Freitagsgebet mit schwarzer Farbe beschmiert worden. Einen Ausdruck von Intoleranz und Muslimfeindlichkeit nennt das die islamische Gemeinde in Penzberg. Auch Innenminister Herrmann verurteilte im BR das Beschmieren des Schildes als inakzeptabel. Die religiöse Vielfalt gehöre zum Freistaat.
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0: Wetter für München und die ganze Region.
1: Nach viel Sonne tagsüber ist es in Bayern in der Nacht dann im Norden locker bewölkt oder klar. Im Süden gibt es einzelne Schauer oder Gewitter. Die Temperaturen gehen zurück auf 18 bis 10 Grad. Morgen wechseln sich Sonne und Wolken ab. Im Allgäu, in Alpennähe und am Nachmittag auch im Norden kommen einzelne Schauer und Gewitter bei 24 bis 32 Grad. Am Montag klingen die Schauer und Gewitter ab und die Sonne setzt sich durch.
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1: Es ist 21 Uhr. Ich bin Gregor José Moser. Immer mehr Menschen werden in Frankreich und Spanien vor den Waldbränden in Sicherheit gebracht. Im Südwesten Frankreichs wurden fast 200.000 Menschen evakuiert und auch in Spanien mussten inzwischen rund 73.000 Menschen ihre Häuser verlassen. Aus Spanien berichtet Julia Macher.
2: In Bussen werden die Menschen aus dem Südosten der Region Madrid zu den Notunterkünften evakuiert. In einigen Ortschaften hat das Feuer auf die Häuser übergegriffen. Die spanische Regierung spricht von einer sehr komplexen Lage, die man bisher so noch nicht erlebt habe. Vor allem die kräftigen Windböen bereiten den Rettungskräften Sorgen.
1: Im Rahmen seiner Kabinettsumbildung hatte Bundeskanzler Merz Berichten zufolge Verkehrsminister Schnieder eigentlich schon in den letzten Tagen entlassen wollen, doch ein möglicher Nachfolger sagte kurzfristig ab. Jetzt droht eine Hängepartie und es gibt Kritik an den Umgang des Kanzlers mit Schnieder. Von Willkür sprach etwa der Vize des CDU-Arbeitnehmerflügels Bäumler im Handelsblatt. Altkanzlerin Merkel, Bundeskanzler Merz oder auch die Ministerpräsidenten Bayerns und Baden-Württemberg, Söder und Özdemir. Sie alle haben sich auf dem roten Teppich vor dem Bayreuther Festspielhaus gezeigt. Dort sind am Abend die 150. Richard-Wagner-Festspiele eröffnet worden. Zum Jubiläum gab es diesmal keine Oper, sondern einen Festakt, unter anderem mit Beethovens 9. Symphonie. Traurige Gewissheit. Nach dem Absturz eines Kleinflugzeugs im niedersächsischen Genderkesee hat die Polizei einen zweiten Toten bestätigt, beides Männer. Rettungstrupps hatten zuvor stundenlang nach dem vermissten Insassen gesucht. Das Flugzeug stürzte aus noch unklaren Gründen in das Dach eines Einfamilienhauses. Die Bewohner waren da nicht zu Hause. Formel-1-Weltmeister Lando Norris startet beim Großen Preis von Ungarn von der Pole Position. Der McLaren-Pilot setzte sich im Qualifying knapp vor Lewis Hamilton durch und beendete damit die bisherige Pole-Serie von Mercedes in dieser Saison. Auf Rang 3 startet morgen der Italiener Kimi Antonelli. Es ist jetzt kurz nach 9.
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1: Hallo auf die Straßen, wo aktuell relativ wenig los ist. Wir schauen nur kurz auf die A9 Nürnberg Richtung München in Höhe Dreieck Nürnberg feucht. Vorsicht, hier blockiert möglicherweise noch ein defekter LKW den Standstreifen. Allen unterwegs eine gute und vor allem sichere Fahrt.
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0: das Wetter für München und die ganze Region.
1: Nach viel Sonne tagsüber ist es in Bayern in der Nacht dann im Norden locker bewölkt oder klar. Im Süden gibt es einzelne Schauer oder Gewitter. Die Temperaturen gehen zurück auf 18 bis 10 Grad. Morgen wechseln sich Sonne und Wolken ab. Im Allgäu, in Alpennähe und am Nachmittag auch im Norden kommen einzelne Schauer und Gewitter.

0: Gewitter bei 24 bis 32 Grad. Am Montag klingen die Schauer und Gewitter ab und die Sonne setzt sich durch.
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0: Ich bin Gregor Jussé Moser. Immer mehr Menschen werden in Frankreich und Spanien vor den Waldbränden in Sicherheit gebracht. Im Südwesten Frankreichs wurden fast 200.000 Menschen evakuiert und auch in Spanien mussten inzwischen rund 73.000 Menschen ihre Häuser verlassen. Aus Spanien berichtet Julia Macher.
2: In Bussen werden die Menschen aus dem Südosten der Region Madrid zu den Notunterkünften evakuiert. In einigen Ortschaften hat das Feuer auf die Häuser übergegriffen. Die spanische Regierung spricht von einer sehr komplexen Lage, die man bisher so noch nicht erlebt habe. Vor allem die kräftigen Windböen bereiten den Rettungskräften Sorgen.
0: Im Rahmen seiner Kabinettsumbildung hatte Bundeskanzler Merz Berichten zufolge Verkehrsminister Schnieder eigentlich schon in den letzten Tagen entlassen wollen, doch ein möglicher Nachfolger sagte kurzfristig ab. Jetzt droht eine Hängepartie und es gibt Kritik an den Umgang des Kanzlers mit Schnieder. Von Willkür sprach etwa der Vize des CDU-Arbeitnehmerflügels Bäumler im Handelsblatt.
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0: Wetter für München und die ganze Region.
1: Die Nacht, die bringt im Südwesten mehr Wolken, vereinzelt auch Schauer oder Gewitter. Sonst ist es meist sternenklar. Bis in der Früh gehen die Werte runter auf 19 bis 10 Grad. Morgen am Sonntag, da gibt es einen freundlichen Mix aus Sonne und Wolken. Im Laufe des Tages kommen im Süden aber einzelne Schauer oder auch Gewitter auf, dazu 25 bis 32 Grad. Im Allgäu mit kräftigem Wind und öfter Regen nur 23 Grad.
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1: Es ist 22 Uhr, ich bin Hendrik Daum. Rund 250.000 Menschen sind in Frankreich und Spanien vor Waldbränden in Sicherheit gebracht worden, unter ihnen auch viele Touristen. Im Südwesten Frankreichs haben die anhaltenden Brände eine der größten Evakuierungsaktionen in der Geschichte des Landes ausgelöst. Neben der Feuerwehr beteiligen sich dort auch bis zu 1.000 Soldaten an den Löscharbeiten. In Spanien ist der Großraum Madrid besonders betroffen. Und nahe der Großstadt Valencia ist ein Mensch bei einem Waldbrand ums Leben gekommen. Unter dem Motto Haltung ist hot haben in Berlin hunderttausende Menschen an der Großkundgebung zum Christopher Street Day teilgenommen. Mit Regenbogenfahnen, bunten Kostümen, viel Glitzer und bei hochsommerlichen Temperaturen zogen sie durch das Zentrum der Hauptstadt. Zum Abschluss der erstmals zweitägigen Großveranstaltung findet am Brandenburger Tor aktuell noch ein Showprogramm auf 8 Bühnen statt. Die Kabinettsumbildung von Bundeskanzler Merz sorgt teilweise auch für Kritik in seiner CDU. Vor allem wegen des Umgangs mit noch Verkehrsminister Schnieder. Thomas Brockt hat die Hintergründe.
2: Ex-Kanzleramtschef Altmaier äußerte sich betroffen und wütend. Merz will Schnieder entlassen, bekam vom vorgesehenen Nachfolger aber kurzfristig eine Absage. Für Diskussion sorgt auch die Personalie Linnemann. Der CDU-Generalsekretär hatte zum Start der Regierung noch gesagt, Minister sein sei nicht sein Ding. Nun soll er Gesundheitsminister werden, spricht von einer anderen Lage und traut sich das auch zu.
1: Im oberbayerischen Penzberg ist das vor 4 Tagen aufgestellte Hinweisschild zum muslimischen Freitagsgebet mit schwarzer Farbe beschmiert worden. Einen Ausdruck von Intoleranz und Muslimfeindlichkeit nennt das die islamische Gemeinde in Penzberg. Auch Innenminister Herrmann verurteilte das Beschmieren des Schildes als inakzeptabel. Die religiöse Vielfalt, so Herrmann, gehöre zum Freistaat. In den USA ist die Zahl der Maserninfektionen auf dem höchsten Stand seit 35 Jahren gestiegen. Mehr als 2.300 Fälle wurden laut Behörden dieses Jahr bislang registriert. Fast 70% der Infizierten sind Kinder und Jugendliche. Experten führen den Anstieg auf sinkende Impfquoten zurück. Gesundheitsminister Kennedy verbreitet immer wieder Falschbehauptungen über Impfungen. Es ist jetzt kurz nach 10.
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1: Wir starten mit der A9 Nürnberg Richtung Berlin. Die bleibt gesperrt nach einem Unfall zwischen Rudolfstein und der Brücke der Deutschen Einheit. Ihr werdet hier umgeleitet. Dann haben wir die A8 Stuttgart Richtung München. Hier Behinderungen nach einem Unfall zwischen dem Kreuz München-West und München-Obermenzing. Und die A73 Suhl Richtung Bamberg. Bitte hier vorsichtig fahren zwischen Eisfeld Süd und Coburg. Da liegen größere Gegenstände auf der Straße.
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0: das Wetter für München und die ganze Region.
1: Die Nacht, die bringt im Südwesten mehr Wolken, vereinzelt auch Schauer oder Gewitter. Sonst ist es meist sternenklar. Bis in der Früh gehen die Werte runter auf 19 bis 10 Grad. Morgen am Sonntag, da gibt es einen freundlichen Mix aus Sonne und Wolken. Im Laufe des Tages kommen im Süden aber einzelne Schauer oder auch Gewitter auf, dazu 25 bis 32 Grad. Im Allgäu mit kräftigem Wind und öfter Regen nur 23 Grad.
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1: Ich bin Hendrik Daum. Rund 250.000 Menschen sind in Frankreich und Spanien vor Waldbränden in Sicherheit gebracht worden, unter ihnen auch viele Touristen. Im Südwesten Frankreichs haben die anhaltenden Brände eine der größten Evakuierungsaktionen in der Geschichte des Landes ausgelöst. Neben der Feuerwehr beteiligen sich dort auch bis zu 1.000 Soldaten an den Löscharbeiten. In Spanien ist der Großraum Madrid besonders betroffen. Und nahe der Großstadt Valencia ist ein Mensch bei einem Waldbrand ums

0: ins Leben gekommen. Im oberbayerischen Penzberg ist das vor 4 Tagen aufgestellte Hinweisschild zum muslimischen Freitagsgebet mit schwarzer Farbe beschmiert worden. Einen Ausdruck von Intoleranz und Muslimfeindlichkeit nennt das die islamische Gemeinde in Penzberg. Auch Innenminister Herrmann verurteilte das Beschmieren des Schildes als inakzeptabel. Die religiöse Vielfalt, so Herrmann, gehöre zum Freistaat.
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0: das Wetter für München und die ganze Region.
1: Die Nacht, die bringt im Südwesten mehr Wolken, vereinzelt auch Schauer oder Gewitter. Sonst ist es meist sternenklar. Bis in der Früh gehen die Werte runter auf 19 bis 10 Grad. Morgen am Sonntag, da gibt es einen freundlichen Mix aus Sonne und Wolken. Im Laufe des Tages kommen im Süden aber einzelne Schauer oder auch Gewitter auf, dazu 25 bis 32 Grad. Im Allgäu mit kräftigem Wind und öfter Regen nur 23 Grad.
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1: Es ist 23 Uhr, ich bin Hendrik Daum. Rund 250.000 Menschen sind in Frankreich und Spanien vor den massiven Waldbränden in Sicherheit.

0: mitgebracht worden, unter ihnen auch viele Touristen. Im Südwesten Frankreichs haben die anhaltenden Brände eine der größten Evakuierungsaktionen in der Geschichte des Landes ausgelöst. Neben der Feuerwehr beteiligen sich dort auch bis zu 1000 Soldaten an den Löscharbeiten. In Spanien ist der Großraum Madrid besonders betroffen. Beim Christopher Street Day in Berlin sind Hunderttausende zur Parade für eine tolerante Gesellschaft gekommen. Mit Regenbogenfahnen, bunten Kostümen und viel Glitzer zogen sie durch die Hauptstadt. Mehr von Thomas Brockt.
1: Der Berliner CSD ist einer der größten in Europa und wie immer mit einer klaren Botschaft. Wir wollen ein Zeichen für Demokratie und Vielfalt setzen. Weltweit stehen queere Menschen immer mehr unter Druck, sagen die Veranstalter. Zum einen würden schon bestehende Rechte teilweise wieder abgeschafft. Außerdem gäbe es immer mehr Hasskriminalität. Man wolle nicht leiser, sondern lauter werden, bis alle Menschen in Deutschland frei, sicher und selbstbestimmt leben können.
0: Arbeitgeberpräsident Dulger warnt vor zusätzlichen zweistelligen Milliardenkosten durch die angekündigte Rentenreform. Teil der Reform ist ja eine neue Kapitalrente, für die Arbeitgeber und Beschäftigte zusätzlich zum normalen Beitrag 2% des Bruttoeinkommens zahlen sollen. Dulger sagt, wer eine kapitalgedeckte Säule aufbauen will, der muss die Beitragsbelastung dafür aber an anderer Stelle senken. In Bayreuth sind am Abend die diesjährigen Richard-Wagner-Festspiele eröffnet worden. Wegen ihres 150-jährigen Bestehens gibt es am Eröffnungstag diesmal keine Opernpremiere, sondern einen Festakt, unter anderem mit Beethovens 9. Symphonie. Auch in diesem Jahr ist wieder viel Politprominenz auf dem roten Teppich vor dem Bayreuther Festspielhaus vertreten gewesen. Bundeskanzler Merz etwa kam mit Ehefrau Charlotte. Den größten Applaus aber der Zaungäste, den bekamen seine Vorvorgängerin Angela Merkel, sie und ihr Mann Joachim Sauer sind ja seit vielen Jahren Stammgäste am Grünen Hügel. Es ist jetzt kurz nach 11.
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0: Zwei Meldungen haben wir. Einmal die A7 Füssenreute-Ulm. Bitte nach wie vor vorsichtig fahren hier in beiden Richtungen zwischen Bad Grönenbach und Memmingen Süd. Da sind Rehe auf der Fahrbahn unterwegs. Und die A73 Bamberg Richtung Nürnberg. Auch hier bitte aufpassen zwischen Fürth-Steinach und Fürth-Ronhof. Da liegen größere Gegenstände auf der Straße.
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0: das Wetter für München und die ganze Region.
1: Die Nacht, die bringt im Südwesten mehr Wolken, vereinzelt auch Schauer oder Gewitter. Sonst ist es meist sternenklar. Bis in der Früh gehen die Werte runter auf 19 bis 10 Grad. Morgen am Sonntag, da gibt es einen freundlichen Mix aus Sonne und Wolken. Im Laufe des Tages kommen im Süden aber einzelne Schauer oder auch Gewitter auf, dazu 25 bis 32 Grad. Im Allgäu mit kräftigem Wind und öfter Regen nur 23 Grad.
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1: Ich bin Hendrik Daum. Rund 250.000 Menschen sind in Frankreich und Spanien vor den massiven Waldbränden in Sicherheit gebracht worden, unter ihnen auch viele Touristen. Im Südwesten Frankreichs haben die anhaltenden Brände eine der größten Evakuierungsaktionen in der Geschichte des Landes ausgelöst. Neben der Feuerwehr beteiligen sich dort auch bis zu 1.000 Soldaten an den Löscharbeiten. In Spanien ist der Großraum Madrid besonders betroffen. In Bayreuth sind am Abend die diesjährigen Richard-Wagner-Festspiele eröffnet worden. Wegen ihres 150-jährigen Bestehens gibt es am Eröffnungstag diesmal keine Opernpremiere, sondern einen Festakt, unter anderem mit Beethovens 9. Symphonie. Auch in diesem Jahr ist wieder viel Politprominenz auf dem roten Teppich vor dem Bayreuther Festspielhaus vertreten gewesen. Bundeskanzler Merz etwa kam mit Ehefrau Charlotte. Den größten Applaus aber der Zaungäste, den bekamen seine Vorvorgängerin Angela Merkel. Sie und ihr Mann Joachim Sauer sind ja seit vielen Jahren Stammgäste am Grünen Hügel.
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0: Wetter für München und die ganze Region.
1: Im Moment im Südwesten mehr Wolken, vereinzelt auch Schauer oder Gewitter. Sonst ist es meist klar. Bis in der Früh gehen die Werte noch runter auf 19 bis 10 Grad. Heute am Sonntag ein freundlicher Mix aus Sonne und Wolken. Im Lauf des Tages kommen im Süden aber einzelne Schauer oder auch Gewitter auf. Dazu 25 bis 32 Grad. Im Allgäu mit kräftigem Wind und öfter Regen nur 23 Grad.
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1: Es ist 0 Uhr, ich bin Hendrik Daum. Der Christopher Street Day in Berlin ist am Abend nach einem Zwischenfall abgebrochen worden. Offenbar ist ein Fahrzeug im Bezirk Tiergarten in eine Menschenmenge gefahren. Dazu Florian Naht von der Berliner Polizei.
2: Mutmaßlich ist hier ein Fahrzeug in den Park eingefahren, hat mehrere Personen angefahren, dabei offensichtlich auch verletzt. Deshalb gibt es hier jetzt mehrere Patientenbehandlungen durch die Berliner Feuerwehr im Bereich des großen Tiergarten. Wir fahren mit starken Kräften nach möglichen Tatverdächtigen.
1: Davor hatten hunderttausende Menschen unter dem Motto Haltung ist hot den Christopher Street Day friedlich gefeiert. Rund 250.000 Menschen sind in Frankreich und Spanien.

0: Spanien vor den massiven Waldbränden in Sicherheit gebracht worden, unter ihnen auch viele Touristen. Im Südwesten Frankreichs haben die anhaltenden Brände eine der größten Evakuierungsaktionen in der Geschichte des Landes ausgelöst. Neben der Feuerwehr beteiligen sich dort auch bis zu 1000 Soldaten an den Löscharbeiten. In Spanien ist der Großraum Madrid besonders betroffen. Die Bayreuther Festspiele haben sich zum 150. Jubiläum klar gegen einen Rechtsruck in Politik und Gesellschaft gestellt. Festspielleiterin Katharina Wagner rief beim Festakt dazu auf, Nein zu sagen zu Rassismus, Chauvinismus und einer Verharmlosung der Geschichte. Sie verwies dabei auch auf die enge Verknüpfung ihrer Familie mit dem NS-Regime und die besondere Verantwortung der Festspiele. Das Jubiläum sei deshalb weit mehr als ein Anlass zu feiern, betonte Wagner. Ziel müsse es sein, die Tradition ernst zu nehmen, ohne sie zu verklären. Arbeitgeberpräsident Dulger warnt vor zusätzlichen zweistelligen Milliardenkosten durch die angekündigte Rentenreform. Teil der Reform ist ja eine neue Kapitalrente, für die Arbeitgeber und Beschäftigte zusätzlich zum normalen Beitrag 2% des Bruttoeinkommens zahlen sollen. Dulger sagt, wer eine kapitalgedeckte Säule aufbauen will, der muss die Beitragsbelastung dafür aber an anderer Stelle senken. Es ist jetzt kurz nach 12.
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0: Immer noch die A7 Füssen-Reute-Ulm haben wir. Bitte fahrt hier nach wie vor in beiden Richtungen vorsichtig. Zwischen Bad Grünenbach und Memmingen Süd, da sind Rehe auf der Fahrbahn. Und noch die A9 Nürnberg Richtung München, auch bitte hier aufpassen. Zwischen Langenbruck und dem Dreieck Holledau größere Gegenstände auf der Straße.
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0: Wetter für München und die ganze Region.
1: Im Moment im Südwesten mehr Wolken, vereinzelt auch Schauer oder Gewitter. Sonst ist es meist klar. Bis in der Früh gehen die Werte noch runter auf 19 bis 10 Grad. Heute am Sonntag ein freundlicher Mix aus Sonne und Wolken. Im Lauf des Tages kommen im Süden aber einzelne Schauer oder auch Gewitter auf. Dazu 25 bis 32 Grad. Im Allgäu mit kräftigem Wind und öfter Regen nur 23 Grad.
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1: Ich bin Hendrik Daum. Der Christopher Street Day in Berlin ist am Abend nach einem Zwischenfall abgebrochen worden. Offenbar ist ein Fahrzeug im Bezirk Tiergarten in eine Menschenmenge gefahren. Dazu Florian Naht von der Berliner Polizei.
2: Mutmaßlich ist hier ein Fahrzeug in den Park eingefahren, hat mehrere Personen angefahren, dabei offensichtlich auch verletzt. Deshalb gibt es hier jetzt mehrere Patientenbehandlungen durch die Berliner Feuerwehr im Bereich des großen Tiergarten. Wir fahren mit starken Kräften nach möglichen Tatverdächtigen.
1: Davor hatten hunderttausende Menschen unter dem Motto Haltung ist hot den Christopher Street Day friedlich gefeiert. Rund 250.000 Menschen sind in Frankreich und Spanien vor den massiven Waldbränden in Sicherheit gebracht worden, unter ihnen auch viele Touristen. Im Südwesten Frankreichs haben die anhaltenden Brände eine der größten Evakuierungsaktionen in der Geschichte des Landes ausgelöst. Neben der Feuerwehr beteiligen sich dort auch bis zu 1.000 Soldaten an den Löscharbeiten. In Spanien ist der Großraum Madrid besonders betroffen.
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0: Wetter für München und die ganze Region.
1: Im Moment im Südwesten mehr Wolken, vereinzelt auch Schauer oder Gewitter. Sonst ist es meist klar. Bis in der Früh gehen die Werte noch runter auf 19 bis 10 Grad. Heute am Sonntag ein freundlicher Mix aus Sonne und Wolken. Im Lauf des Tages kommen im Süden aber einzelne Schauer oder auch Gewitter auf. Dazu 25 bis 32 Grad. Im Allgäu mit kräftigem Wind und öfter Regen nur 23 Grad.
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1: Es ist 1 Uhr, ich bin Hendrik Daum. In Berlin hat nach Angaben der Polizei ein Fahrzeug mehrere Menschen beim Christopher Street Day angefahren. Bei dem Vorfall sei mindestens ein Mensch getötet worden. 14 weitere Menschen würden wegen Verletzungen derzeit behandelt. Die Polizei fahndet nach dem Täter. Direkt vor Ort ist für uns Timo Reim am Tiergarten in Berlin.
2: Direkt vor dem Tiergartentunnel blinkt und wimmelt es nur so von Polizei, Feuerwehr und Blaulicht. Nach aktuellen Informationen ist von der Linnéestraße kommt ein Transporter scharf rechts in den Tiergartentunnel abgebogen. Es gibt mehrere Verletzte, sagt die Polizei, und ein Täter ist bisher noch nicht gefasst. Aktuell läuft die Fahndung wohl mit Hochdruck und die Situation hier vor Ort ist angespannt. Der Tiergartentunnel ist natürlich komplett gesperrt und auch der CSD ist inzwischen vom Veranstalter offiziell abgebrochen worden und die Menschen verlassen teilweise in Panik mit Tränen den Ort hier.
1: Die Bayreuther Festspiele haben sich zum 150. Jubiläum klar gegen einen Rechtsruck in Politik und Gesellschaft gestellt. Festspielleiterin Katharina Wagner rief beim Festakt dazu auf, Nein zu sagen zu Rassismus, Chauvinismus und einer Verharmlosung der Geschichte. Sie verwies dabei auch auf die enge Verknüpfung ihrer Familie mit dem NS-Regime und die besondere Verantwortung der Festspiele. Das Jubiläum sei deshalb weit mehr als ein Anlass zu feiern, betonte Wagner. Ziel müsse es sein, die Tradition ernst zu nehmen, ohne sie zu verklären. Immer mehr Menschen müssen vor den massiven Waldbränden in Frankreich und Spanien fliehen. Allein in Frankreich wurden mittlerweile rund 200.000 Menschen in Sicherheit gebracht. Die Flammen wüten vor allem in der Region rund um Bordeaux. Und in Spanien sind rund

0: 70.000 Menschen betroffen, wie Julia Macher berichtet.
1: Die spanische Regierung spricht von einer sehr komplexen Lage, die man bisher so noch nicht erlebt habe. Vor allem die kräftigen Windböen bereiten den Rettungskräften Sorgen. Mehr als 3.000 Feuerwehrleute sind im Einsatz und bekämpfen die Flammen aus der Luft und vom Boden. Die Europäische Union schickt 4 Löschflugzeuge zur Unterstützung.
0: Es ist jetzt kurz nach 1.
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0: Eine Meldung haben wir von der A94 München-Passau. Die ist nach wie vor in beiden Richtungen nach einem Unfall gesperrt zwischen Hohenlinden und Paarstetten. Ihr werdet hier jeweils vor Ort umgeleitet.
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0: Wetter für München und die ganze Region.
1: Im Moment im Südwesten mehr Wolken, vereinzelt auch Schauer oder Gewitter. Sonst ist es meist klar. Bis in der Früh gehen die Werte noch runter auf 19 bis 10 Grad. Heute am Sonntag ein freundlicher Mix aus Sonne und Wolken. Im Lauf des Tages kommen im Süden aber einzelne Schauer oder auch Gewitter auf. Dazu 25 bis 32 Grad. Im Allgäu mit kräftigem Wind und öfter Regen nur 23 Grad.
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1: Ich bin Hendrik Daum. In Berlin hat nach Angaben der Polizei ein Fahrzeug mehrere Menschen beim Christopher Street Day angefahren. Bei dem Vorfall sei mindestens ein Mensch getötet worden. 14 weitere Menschen würden wegen Verletzungen derzeit behandelt. Die Polizei fahndet nach dem Täter. Direkt vor Ort ist für uns Timo Reim am Tiergarten in Berlin.
2: Direkt vor dem Tiergartentunnel blinkt und wimmelt es nur so von Polizei, Feuerwehr und Blaulicht. Nach aktuellen Informationen ist von der Linnéestraße kommt ein Transporter scharf rechts in den Tiergartentunnel abgebogen. Es gibt mehrere Verletzte, sagt die Polizei, und ein Täter ist bisher noch nicht gefasst. Aktuell läuft die Fahndung wohl mit Hochdruck und die Situation hier vor Ort ist angespannt. Der Tiergartentunnel ist natürlich komplett gesperrt und auch der CSD ist inzwischen vom Veranstalter offiziell abgebrochen worden. Und die Menschen verlassen teilweise in Panik mit Tränen den Ort hier.
1: Die Bayreuther Festspiele haben sich zum 150. Jubiläum klar gegen einen Rechtsruck in Politik und Gesellschaft gestellt. Festspielleiterin Katharina Wagner rief beim Festakt dazu auf, Nein zu sagen zu Rassismus, Chauvinismus und einer Verharmlosung der Geschichte. Sie verwies dabei auch auf die enge Verknüpfung ihrer Familie mit dem NS-Regime und die besondere Verantwortung der Festspiele. Das Jubiläum sei deshalb weit mehr als ein Anlass zu feiern, betonte Wagner. Ziel müsse es sein, die Tradition ernst zu nehmen, ohne sie zu verklären.
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0: Das Wetter für München und die ganze Region.
1: Im Moment im Südwesten mehr Wolken, vereinzelt auch Schauer oder Gewitter. Sonst ist es meist klar. Bis in der Früh gehen die Werte noch runter auf 19 bis 10 Grad. Heute am Sonntag ein freundlicher Mix aus Sonne und Wolken. Im Lauf des Tages kommen im Süden aber einzelne Schauer oder auch Gewitter auf. Dazu 25 bis 32 Grad. Im Allgäu mit kräftigem Wind und öfter Regen nur 23 Grad.
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1: Es ist 2 Uhr, ich bin Hendrik Daum. Am Rande des Christopher Street Day in Berlin ist am späten Abend ein Fahrzeug in eine Menschenmenge gefahren. Laut Polizei wurde dabei ein Mensch getötet. Mindestens 14 Menschen wurden verletzt, einige von ihnen offenbar schwer bis lebensgefährlich. Zahlreiche Einsatzkräfte sind vor Ort, man fahnde weiterhin nach möglichen mehreren Tatverdächtigen, heißt es. Der Vorfall ereignete sich in der Parkanlage des Tiergartens. Die Veranstalter brachen den CSD nach dem Vorfall sofort ab. Berlins regierender Bürgermeister Wegner sprach vor Ort von einem brutalen Angriff auf die freie und weltoffene Gesellschaft.
2: Viele feiernde Menschen, die glücklich waren, die Vielfalt dieser Stadt gefeiert haben, die Weltoffenheit, die Freiheit, ja auch die Liebe. Dieser Tag wurde durch diese schreckliche Tat beendet.
1: Mittlerweile über 250.000 Menschen sind in Frankreich und Spanien vor den massiven Waldbränden in Sicherheit gebracht worden, unter ihnen auch viele Touristen. Im Südwesten Frankreichs haben die anhaltenden Brände eine der größten Evakuierungsaktionen in der Geschichte des Landes ausgelöst. Neben der Feuerwehr beteiligen sich dort auch etwa 1.000 Soldaten an den Löscharbeiten. In Spanien ist der Großraum Madrid besonders betroffen. Die Kabinettsumbildung von Bundeskanzler Merz sorgt teilweise für Kritik innerhalb der CDU, vor allem wegen des Umgangs mit noch Verkehrsminister Schnieder. Thomas Brockt hat die Hintergründe.
3: Ex-Kanzleramtschef Altmaier äußerte sich betroffen und wütend. Merz will Schnieder entlassen, bekam vom vorgesehenen Nachfolger aber kurzfristig eine Absage. Für Diskussion sorgt auch die Personalie Linnemann. Der CDU-Generalsekretär hatte zum Start der Regierung noch gesagt, Minister sein sei nicht sein Ding. Nun soll er gesorgt